0: Das Treffen ist bei der Generalversammlung der Vereinten Nationen in New York geplant. Zum Fußball. In der Bundesliga haben sich die Aufsteiger Schalke und Elversberg 0:0 unentschieden getrennt. Elversbergs Felix Keidel nach dem Spiel bei DAZN.
1: Auf Schalke kann man Punkte auf jeden Fall gut mitnehmen. Sind jetzt nicht komplett schlecht gelaunt. War eine gute Leistung von uns. Natürlich will man dann immer noch mehr haben. Aber ja, ist okay, heute mit einem Unentschieden nach Hause zu fahren.
0: Außerdem gewann Leverkusen 2:0 gegen Leipzig und zum Abschluss des vierten Spieltags hat Aufsteiger Paderborn mit 3:1 Hoffenheim besiegt. Zum Wetter, die Vorhersage des Deutschen Wetterdienstes. An den Alpen und im Nordwesten in der Nacht weiter Schauer, an den Küsten vereinzelt auch Gewitter mit Sturmböen. Sonst bewölkt, aber meist trocken, bei Tiefstwerten zwischen 12 und 5 Grad. Der Montag bringt im Nordosten neuen Regen und auch einzelne Gewitter, im Südwesten dagegen erneut trocken und sonnig bei bis zu 23 Grad, im Rest des Landes 16 bis 20 Grad maximal.
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3: Ich bin Diana Kramer. Es war ein Sonntag der Entscheidung in Berlin und Mecklenburg-Vorpommern. In beiden Bundesländern wurden neue Landesparlamente gewählt. In Mecklenburg-Vorpommern wurde laut vorläufigem Ergebnis die AfD stärkste Kraft vor der SPD von Ministerpräsidentin Manuela Schwesig. Historisch ist der Absturz der CDU. Sie fliegt aus dem Schweriner Landtag. Der Bundesvorsitzende und Kanzler äußerte sich direkt am Wahlabend.
4: Heute haben wir 2 Wahlen erlebt mit sehr unterschiedlichen Ergebnissen. Das Ergebnis in Mecklenburg-Vorpommern können wir nicht schönreden. Es ist ein Desaster. Die CDU

0: Chef Putin ist das eine wichtige Grundlage zur Fortsetzung seines Krieges gegen die Ukraine. Er will einen Sieg um jeden Preis. Dagegen sprechen Kreml-Gegner von einer Wahlfarce. Sie verweisen darauf, dass die Russinnen und Russen gar keine echte Wahl gehabt hätten, weil etwa die Antikriegspartei Jabloko vom Stimmzettel wieder gestrichen wurde. Aus Moskau, Ulf Mauder.
1: Und zum Fußball. In den Sonntagsspielen der Bundesliga haben sich die Aufsteiger Schalke und Elversberg 0:0 unentschieden getrennt. Außerdem gewann Leverkusen 2:0 gegen Leipzig. Zum Abschluss des vierten Spieltags hat Aufsteiger Paderborn mit 3:1 Hoffenheim besiegt. Zum Wetter, die Vorhersage des Deutschen Wetterdienstes. Deutschland bleibt beim Wetter auch zum Start in die neue Woche zweigeteilt. Im Nordosten heute unbeständig mit Schauern und einzelnen Gewittern. Im Südwesten dagegen überwiegend sonnig und trocken. Dort mit 23 Grad auch am wärmsten, sonst 16 bis 20 Grad maximal. Morgen wird es insgesamt freundlicher und es gibt nur noch vereinzelt Regen bei 18 Grad im Nordosten und bis 23 Grad am Oberrhein.
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1: Ich bin Diana Kramer. Debakel für die CDU bei den Landtagswahlen. In Mecklenburg-Vorpommern fliegt sie aus dem Parlament, in Berlin verliert sie klar gegen die Linke. Der Druck auf den angeschlagenen Kanzler und CDU-Chef Friedrich Merz dürfte damit weiter steigen.
2: Nur 13 Minuten nachdem erste Zahlen veröffentlicht wurden, tritt der CDU-Chef vor die Presse. Das Wahlergebnis in Mecklenburg-Vorpommern hat er als Desaster bezeichnet. Noch nie seit Bestehen der Bundesrepublik ist die CDU aus einem Parlament geflogen. Trotzdem, Merz hält an seinem Reformkurs fest. Er wolle Deutschland voranbringen und werde als CDU-Chef und Bundeskanzler Verantwortung übernehmen. Heute berät die Parteispitze über die Wahlergebnisse. Dann wird sich zeigen, wie stabil der Rückhalt für Merz noch ist. Aus Berlin, David Riemer.
1: Nach dem vorläufigen Ergebnis hatte Mecklenburg-Vorpommern die AfD mit gut 38% der Stimmen gewonnen. Die SPD kommt auf 35,5%. Auch Linke und Grüne ziehen in den Landtag ein. Neben der CDU ist auch das BSW an der 5%-Hürde gescheitert. In Berlin ist die Linke mit knapp 26% stärkste Kraft. Die CDU liegt mit knapp 19% deutlich dahinter. Auf dem dritten Platz landete die AfD vor den Grünen und der SPD. Das BSW verpasste auch in Berlin den Einzug, genauso wie die FDP. Rund 7 Jahre nach dem Aus für die geplante Pkw-Maut, die den Steuerzahler viel Geld gekostet hat, steht ab heute der damalige Bundesverkehrsminister Andreas Scheuer vor dem Landgericht Berlin. Die Staatsanwaltschaft wirft Scheuer vor dem Mautuntersuchungsausschuss des Bundestags gelogen zu haben.
3: Die Pkw-Maut kam nicht zustande, weil ein Gericht sie vorher kippte. Doch da hatte Scheuer die Verträge mit den Betreibern schon unterschrieben. Die Regierung musste die Verträge deshalb wieder kündigen und Schadenersatz

0: Dort mit 23 Grad auch am wärmsten, sonst 16 bis 20 Grad maximal. Morgen wird es insgesamt freundlicher und es gibt nur noch vereinzelt Regen bei 18 Grad im Nordosten und bis 23 Grad am Oberrhein.
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3: Ich bin Diana Kramer. 2 Wochen nach Sachsen-Anhalt hat die AfD auch die Landtagswahl in Mecklenburg-Vorpommern gewonnen. Sie kommt auf gut 38% der Stimmen. Auf Platz 2 folgt die SPD mit 35,5%. Daneben ziehen die Linke und die Grünen in den Schweriner Landtag ein. CDU und BSW scheitern knapp. Vor allem für die Kanzlerpartei ist das ein Debakel.
4: Jubelstimmung bei der AfD, die nach ihrem jüngsten Coup in Sachsen-Anhalt nun auch in Mecklenburg-Vorpommern zur stärksten Kraft aufgestiegen ist. Allerdings reicht es in Schwerin nicht zum Regieren, weil keine andere Partei mit den Rechten koalieren will. Ministerpräsidenten Schwesig wird nun über die Bildung einer rot-rot-grünen Koalition verhandeln. Bitter endete der Wahlabend für die einstige Volkspartei CDU. Erstmals überhaupt scheiterte sie bei einer Landtagswahl an der 5%-Hürde. Aus Schwerin, André Ballin.
3: Bitterer Wahlabend auch für die CDU in Berlin. In der Hauptstadt wird die Linke mit knapp 26% deutlich stärkste Kraft vor der CDU, die auf knapp 19% kommt. Die Linke könnte mit Spitzenkandidatin Elif Eralp erstmals die regierende Bürgermeisterin stellen und der CDU den Posten abnehmen. Dahinter folgen die AfD, Grüne und SPD. Das BSW schaffte es auch in Berlin nicht über die 5%-Hürde. Möglich ist damit in der Hauptstadt eine Dreierkoalition aus Linken, Grünen und SPD. Mit einem bundesweiten Aktionstag stemmt sich die Gewerkschaft IG Metall heute gegen weitere Einschnitte für Beschäftigte der Automobilbranche. Bei rund 280 Aktionen sollen mehr als 100.000 Menschen mobilisiert werden. Laut der Gewerkschaft sind Betriebsversammlungen in Unternehmen, aktive Mittagspausen und öffentliche Kundgebungen geplant. Zum Fußball. In der Bundesliga haben sich die Aufsteiger Schalke und Elversberg 0:0 unentschieden getrennt. Elversbergs Felix Keidel bei DAZN.
5: Auf Schalke kann man Punkte auf jeden Fall gut mitnehmen. Sind jetzt nicht komplett schlecht gelaunt. War eine gute Leistung von uns. Natürlich will man dann immer noch mehr haben. Aber ja, ist okay, heute mit einem Unentschieden nach Hause zu kommen.
3: Außerdem gewann Leverkusen 2:0 gegen Leipzig und Aufsteiger Paderborn besiegte Hoffenheim mit 3:1. Zum Wetter, die Vorhersage des Deutschen Wetterdienstes. Deutschland bleibt beim Wetter auch zum Start in die neue Woche zweigeteilt. Im Nordosten heute unbeständig mit Schauern und einzelnen Gewittern. Im Südwesten dagegen überwiegend sonnig und trocken. Dort mit 23 Grad auch am wärmsten, sonst 16 bis 20 Grad maximal. Morgen wird es insgesamt freundlicher und es gibt nur noch vereinzelt Regen bei 18 Grad im Nordosten und bis 23 Grad.

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4: Ich bin Katrin Müller. Debakel für die CDU bei den Landtagswahlen. In Mecklenburg-Vorpommern fliegt sie aus dem Parlament, in Berlin verliert sie klar gegen die Linke. Der Druck auf den angeschlagenen Kanzler und CDU-Chef Merz dürfte damit weiter steigen. Er hat noch am Abend klargestellt, dass er weitermachen will.
5: Kanzler Merz ist schwer angeschlagen. Nur 13 Minuten nachdem erste Zahlen veröffentlicht wurden, tritt der CDU-Chef vor die Presse. Das Wahlergebnis in Mecklenburg-Vorpommern hat er als Desaster bezeichnet. Noch nie seit Bestehen der Bundesrepublik ist die CDU aus einem Parlament geflogen. Trotzdem, Merz hält an seinem Reformkurs fest. Er wolle Deutschland voranbringen und werde als CDU-Chef und Bundeskanzler Verantwortung übernehmen. Heute berät die Parteispitze über die Wahlergebnisse. Dann wird sich zeigen, wie stabil der Rückhalt für Merz noch ist. Ein Rücktritt gilt derzeit als unwahrscheinlich. Das wahrscheinlichste Szenario, Merz bleibt Kanzler, zunächst allerdings auf Bewährung. David Riemer, Nachrichtenredaktion.
4: In Berlin hat die Linke die Abgeordnetenhauswahl mit 25,7% mit großem Vorsprung vor den anderen Parteien gewonnen. Dahinter folgen die CDU mit 18,8%, die AfD mit 16,3% sowie Grüne und SPD. Das hat die Landeswahlleitung nach Auszählung aller Stimmen mitgeteilt. In Mecklenburg-Vorpommern gewinnt die AfD mit 38,2%, die SPD dahinter mit 35,5%. Zudem ziehen die Linke und die Grünen in den Landtag ein. CDU und BSW scheitern knapp. Der ukrainische Staatschef Selenskyj hat für seinen Besuch in New York in dieser Woche auch ein Treffen mit US-Präsident Trump angekündigt. Er habe dazu mit Trump telefoniert, sagte Selenskyj bei Telegram. Das Treffen ist am Rande der Generalversammlung der Vereinten Nationen in New York geplant.
6: Selenskyj will nach den jüngsten Gesprächen mit US-Unterhändlern in Kiew nun wieder direkt mit US-Präsident Trump über den Krieg in der Ukraine sprechen. Dazu will er Wege einer Deeskalation und Sicherheitsfragen in New York erörtern. Details nannte Selenskyj zwar nicht, klar ist aber, dass es ihm erneut vor allem um Patriot-Abwehrraketen für die Luftverteidigung der Ukraine gehen dürfte. Aus Moskau, Ulf Mauder.
4: Zum Fußball. Zum Abschluss des vierten Bundesligaspieltags hat Aufsteiger Paderborn mit 3:1 gegen Hoffenheim gewonnen. Zuvor hatten sich die Aufsteiger Schalke und Elversberg 0:0 unentschieden getrennt. Und Leverkusen gewann 2:0 gegen Leipzig.
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7: Heute am Montag gibt's vom Norden bis in die Mitte Deutschlands teilweise dichte Wolken, Richtung Nordosten auch immer wieder ein paar Schauer. Am häufigsten Sonnenschein gibt's heute definitiv im Westen und Süden des Landes. In Alpennähe, da halten sich auch noch ein paar Restwolken mit etwas Regen. Sonst sieht das aber gar nicht so schlecht aus zum Wochenstart. Und die Temperaturen, die erreichen 13 bis maximal 23 Grad.

Es ist kurz nach 6 an diesem Montag. Schön, dass ihr alle mit dabei seid. Ja, in dieser Woche verbringen wir den Morgen zusammen. Der liebe Tom Meyer hat nämlich Urlaub und da verbringen wir jetzt ein bisschen Zeit zusammen. Also jetzt erstmal die erste Runde bis 12 Uhr auf jeden Fall. Und musikalisch, da legen wir auch gleich los mit Nick P. und Leb deinen Traum. Ich wünsche euch einen wunderschönen Start in diese neue Woche.

0: 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Heute ist
1: Montag, der 21. September 2026. Heute vor 35 Jahren konstituieren sich drei ostdeutsche Bürgerbewegungen in Potsdam unter dem Namen Bündnis 90 als Partei. Zwei Jahre später folgt der Zusammenschluss mit den Grünen zur Partei Bündnis 90 Die Grünen. Wenn ihr heute Geburtstag habt, dann feiert ihr mit Jean Pütz. Der deutsche Fernsehjournalist und Moderator der legendären WDR-Sendereihe Hobbyteek wird heute 90 Jahre alt. Mit seinen Experimenten und Alltagstipps begeistert er über Jahrzehnte hinweg ein Millionenpublikum. Und außerdem ist heute der internationale Tag des Friedens. Die Vereinten Nationen haben ihn ins Leben gerufen, um weltweit für Gewaltlosigkeit, Verständigung und ein friedliches Miteinander zu werben. Ein guter Anlass, sich daran zu erinnern, dass schon kleine Gesten im Alltag zu einem besseren Miteinander beitragen können. Und ich finde, der Tag des Friedens ist aktuell, wenn man so rausschaut, in die politische Lage wichtiger denn je.
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Antenne Schlager am Montagmorgen. Schön, dass ihr mit dabei seid. In Vertretung für Tom Meyer bin ich die ganze Woche am Morgen für euch da und auch am Nachmittag. Also hier ist wieder eine ganze Menge los. Wir verbringen richtig viel Zeit zusammen, jetzt aber erstmal bis 12 Uhr den Tag. Und Ben Zucker, ja, der hat ja in diesem Jahr auch wieder für Furore gesorgt bei seinen Konzerten. Das ist wirklich auch ein großartiger Live-Künstler. Ich habe ihn jetzt seit vielen Jahren leider nicht mehr live gesehen, aber so die Ausschnitte, die ich immer sehe und die Fans, die vor Ort sind, die sprechen ja für sich und damals schon bei der Stadiontour von Helene Fischer noch als Support-Act. So ging es ja mal los für Ben Zucker und dann ist so eine Mega-Karriere daraus geworden. Also absoluter Wahnsinn und sehr verdient, weil Ben Zucker wahnsinnig bodenständig ist und ich durfte ja das allererste Radio-Interview seiner Karriere mit ihm führen. Bin ich immer noch wahnsinnig stolz drauf und jetzt hören wir einen seiner Erfolgssongs. Mittlerweile gibt es ja so viele, aber der hier passt doch ganz gut in die Uhrzeit. Hier ist Guten Morgen Welt. Schönen Montag euch.

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4: So schlecht ist der Wochenstart heute gar nicht. Am meisten Sonnenschein gibt es definitiv im Westen und Süden Deutschlands. Da kann man noch viel Sonne heute genießen. Aber im Norden bis in die Mitte rein, da sind dichtere Wolken unterwegs. Richtung Nordosten gibt es auch ein paar Schauer, aber auch die Sonne wird da mal gesehen. Also auch das wird jetzt nicht so ein ganz trister Tag. In Alpennähe, da halten sich noch ein paar Restwolken mit etwas Regen. Sonst geht das aber alles. Nur die Temperaturen, die gehen langsam so ein ganz bisschen runter. 13 bis maximal 23 Grad heute.
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1: Für heute Montag, den 21. September. Widder, du kommst mit Schwung in die Woche und bringst Liegengebliebenes zügig ins Rollen. Im Job triffst du klare Entscheidungen, um nicht alles alleine zu schultern. Stier, ein ruhiger Takt tut dir heute gut und zeigt dir, wie viel Energie in kleinen Pausen stecken kann. Gönn dir etwas, das dich freut und vertrau darauf, dass du mit Beständigkeit weit kommst. Zwillinge, heute bist du besonders wach im Kopf und sammelst im Gespräch fast nebenbei spannende Impulse. Ein kurzer Austausch kann dir beruflich oder privat eine Idee liefern, die genau ins Schwarze trifft. Krebs, du spürst heute sehr genau, was andere bewegt und schaffst mit wenigen Worten echte Nähe. In der Liebe oder im Freundeskreis verbindet deine ehrliche Wärme heute besonders schön. Löwe, mit deiner offenen Art fällst du positiv auf und kannst andere leicht für deine Ideen gewinnen. Nutze den Tag für einen mutigen Schritt, denn dein Auftritt wirkt heute besonders stark. Jungfrau, es tut dir gut, eine Sache endlich sauber abzuschließen und innerlich einen Haken daran zu setzen. Danach fühlt sich dein Kopf freier an und du hast wieder mehr Raum für dich. Waage, du schaffst heute mit Charme und Feingefühl eine angenehme Stimmung um dich herum. Vor allem in Gesprächen hilft dir dein Gespür für Ausgleich dabei, eine stimmige Lösung zu finden. Skorpion, du bleibst an einer Sache entschlossen dran und erkennst schnell, worauf es wirklich ankommt. Im Beruf oder privat lohnt es sich heute, klar Kurs zu halten. Schütze, dein Blick geht nach vorn und du hast Lust auf frische Eindrücke. Schon eine kleine Änderung im Plan oder ein spontaner Weg bringt dir heute neue Energie. Steinbock, du strahlst Ruhe und Verlässlichkeit aus und genau das stärkt heute deine Position. Mit einem realistischen Ziel kommst du ohne Umwege gut voran. Wassermann, ein unerwarteter Gedanke bringt heute frischen Wind in deinen Tag und öffnet dir eine neue Sichtweise. Teile deine Idee ruhig, denn dein ungewöhnlicher Blick kommt jetzt gut an. Und Fische, dein Gefühl weist dir heute sanft den richtigen Weg und macht dich sicherer bei einer Entscheidung. Nimm dir zwischendurch stille Minuten, damit du wieder klar bei dir ankommst.

Roger Whittaker, die beste Kultmusik hier an diesem Montag, ein bisschen Aroma. Antenne Schlager ist an, schön, dass ihr mit dabei seid. Und weiter geht's jetzt hier mit dem wunderbaren Christian Leis und den habe ich am Samstag gesehen. Da gab es nämlich das jährliche Fanclub-Treffen von Mitch Keller. Jetzt fragt ihr euch, Fanclub-Treffen, was hat da genau Christian Leis gemacht? Ja, der Fanclub hat eine Überraschung geplant, denn zeitgleich zum Fanclub-Treffen wurde auch 30 Jahre Mitch Keller gefeiert, sein 30-jähriges Bühnenjubiläum. Und da gab es diverse Überraschungen, Grüße von Weggefährten, Überraschungsauftritte, dann einige, die ihn halt überraschen durften, darunter auch meine Wenigkeit, habe ich mich sehr dolle gefreut, dass ich eingeladen wurde. Und es ist den Leuten wirklich gelungen, Mitch Keller hatte Tränen in den Augen, das kann ich jetzt ganz exklusiv verraten. Wir durften nicht filmen in vielen Momenten, deswegen ist das, glaube ich, nicht auf Bild festgehalten, aber ich stand genau vor ihm und er hatte wirklich Tränen in den Augen, seine Frau auch. Das waren ganz, ganz magische Momente und vor allem Christian Leis und Mitch Keller verbindet ja eine enge Freundschaft. Und jetzt hören wir Christian mit Dein Kapitel im Tagebuch.

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12: Ich bin Katrin Müller. Super-GAU für die CDU bei den Landtagswahlen. In Mecklenburg-Vorpommern fliegt sie erstmals aus einem Landesparlament. In Berlin verliert sie klar gegen die Linke. Der Druck auf Kanzler und CDU-Chef Merz steigt damit weiter. Trotzdem will er im Amt bleiben, wie Merz am Abend sagte.
13: Was jetzt zu tun ist, erfordert Rückgrat, Standhaftigkeit und Geduld. Ich werde das aufbringen, als Parteivorsitzender der CDU und vor allem als Bundeskanzler unseres Landes.
12: In Berlin hat die Linke die Abgeordnetenhauswahl mit 25,7% der Stimmen klar gewonnen. Dahinter folgen die CDU mit 18,8% und die AfD mit 16,3% sowie Grüne und SPD. Das hat die Landeswahlleitung nach Auszählung aller Stimmen mitgeteilt. In Mecklenburg-Vorpommern gewinnt die AfD mit 38,2%, die SPD dahinter mit 35,5%. Auch Linke und Grüne ziehen in den Landtag ein. CDU und BSW scheitern knapp. Die deutsche Autoindustrie steckt in der Krise. Ganze Fabriken mit tausenden Jobs stehen vor einer ungewissen Zukunft und Errungenschaften wie die 35-Stunden-Woche werden zunehmend in Frage gestellt. Dagegen ruft die IG Metall heute bundesweit zu Protesten auf. Aktionen sind an mehr als 200 Orten geplant. In Russland ist die Kreml-Partei Geeintes Russland erwartungsgemäß zur Siegerin der Parlamentswahl erklärt worden. Nach den ersten Ergebnissen kommt sie auf gut 57% der Stimmen.
14: Die Kreml- und Kriegspartei Geeintes Russland sieht sich massiv gestärkt nach der Parlamentswahl. Sie kann wohl künftig mit einer Zweidrittelmehrheit regieren, hier in der Staatsduma in Moskau. Für Kreml-Chef Putin ist das eine wichtige Grundlage zur Fortsetzung seines Krieges gegen die Ukraine. Er will einen Sieg um jeden Preis. Dagegen sprechen Kreml-Gegner von einer Wahlfarce. Sie verweisen darauf, dass die Russinnen und Russen gar keine echte Wahl gehabt hätten, weil etwa die Anti-Kriegspartei Jabloko vom Stimmzettel wieder gestrichen wurde. Aus Moskau, Ulf Mauder.
12: Zum Fußball. Zum Abschluss des 4. Bundesligaspieltags hat Aufsteiger Paderborn mit 3:1 Hoffenheim besiegt. Zuvor hatten sich die Aufsteiger Schalke und Elversberg 0:0 unentschieden getrennt. Und Leverkusen gewann 2:0 gegen Leipzig.
15: Das Antenne-Schlager Wetter. Heute am Montag gibt's vom Norden bis in die Mitte Deutschlands teilweise dichte Wolken, Richtung Nordosten auch immer wieder ein paar Schauer. Am häufigsten Sonnenschein gibt's heute definitiv im Westen und Süden des Landes. In Alpennähe, da halten sich auch noch ein paar Restwolken mit etwas Regen. Sonst sieht das aber gar nicht so schlecht aus zum Wochenstart. Und die Temperaturen, die erreichen 13 bis maximal 23 Grad.
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15: 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Kurz nach 7 ist es. Einen wunderschönen Montag wünsche ich euch. Wir verbringen erstmal den Morgen und Vormittag zusammen bis 12 Uhr. Natürlich auch wieder mit vielen Themen. Am Wochenende, am Samstag war es soweit. Das Oktoberfest 2026 ist eröffnet. Hören wir gleich nochmal rein, wie das alles so abgelaufen ist. Außerdem die beste Musik. Ich freue mich gleich auf den Kulthit von Cora, Amsterdam. Der Song, mit dem ich immer mit meinem Papa tanze und zwar auf jedem Fest. Und die Nummer, die wir jetzt hören, die kennt ihr auch garantiert. Schönen Montagmorgen euch.

0: Norman Langen und die Liebe schafft es schon. Hier gehört bei Antenne Schlager. Schönen Montagmorgen wünsche ich euch. Und am Samstag, ja, da war es soweit. Das Münchner Oktoberfest ist nun offiziell eröffnet. Dieses Jahr zum ersten Mal durch den neuen Oberbürgermeister Dominik Krause. Und unser Kollege Joshua Heise war live dabei. Wie viele Schläge hat denn Dominik Krause am Ende eigentlich gebraucht? Hat er dem Druck standgehalten? Das möchte ich gerne mal wissen. Ich habe gar nichts mitbekommen davon, weil ich ja beim großen Fanclub-Treffen von Mitch Keller war.
1: Ja, definitiv. Übung macht offenbar den Meister. Oberbürgermeister Krause hat den Anstich mit 2 Schlägen geschafft und steht damit seinem Vorgänger Dieter Reiter in nichts nach. Der hatte nämlich auch 2 Schläge gebraucht. Morgen kann sich Krause dann gleich nochmal beweisen. Dann steht nämlich das Anzapfen in der Bräurosel beim traditionellen Gay Sunday an. Den hatte er letztes Jahr auch schon gemacht, damals noch als 2. Bürgermeister.
0: Na, das klingt doch gut, hat er sich ordentlich geschlagen. Und ja, jetzt geht's los mit der Feierei. Wie viele Gäste in diesem Jahr erwartet werden und weitere Infos gibt's gleich dann noch in der Show. Freue ich mich sehr drauf. Und jetzt geht's hier weiter mit dem wunderbaren Udo Lindenberg. Bekam ja in diesem Jahr bei der Goldenen Henne auch eine Ehrenhenne zu seinem großen Geburtstag und wurde ja quasi auch ein bisschen geehrt für das, was er in all den Jahren musikalisch, aber auch politisch gemacht hat. Ne? Udo Lindenberg ja wirklich ein Künstler mit Meinung und zu der steht er. Auch hat man ja nicht so oft. Jetzt hören wir ihn mit. Ein Herz kann man nicht reparieren. Schönen Montag euch.

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1: Antenne Schlager ist an am Montagmorgen. Guten Start in diese neue Woche für euch alle. Und alle pilgern ja aktuell wieder nach München zum Oktoberfest. Seit Samstag ist es ja offiziell eröffnet. Weitere Infos dazu gleich von meinem Kollegen, der mit vor Ort war. Ich habe dieses Jahr gar nichts mitbekommen, denn ich war am Samstag ja beim großen Fanclub-Treffen von Mitch Keller als Überraschungsgast, weil wir gleichzeitig auch sein 30-jähriges Bühnenjubiläum gefeiert haben. Und ja, da durfte man nicht so viel am Handy sein, weil man wollte das A auch erleben und B war auch teilweise wirklich Foto- und Filmverbot. Finde ich aber schön bei so einer Veranstaltung. Man ist mehr im Moment, das habe ich wieder mal festgestellt. Und jetzt geht's weiter hier mit dem Gentleman des deutschen Schlagers, Mino Rossi, auch eingeladen in den Antenne Schlager Star Talk. Ich hoffe, dass er ganz bald auch mal zu uns kommt. Jetzt hören wir ihn mit seinem wunderbaren Song Wir sind im Herzen jung. Kann man sich nicht oft genug sagen. Habt einen guten Start in diese neue Woche mit uns. Hier ist Antenne Schlager.

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1: So schlecht ist der Wochenstart heute gar nicht. Am meisten Sonnenschein gibt es definitiv im Westen und Süden Deutschlands. Da kann man noch viel Sonne heute genießen. Aber im Norden bis in die Mitte rein, da sind dichtere Wolken unterwegs. Richtung Nordosten gibt es auch ein paar Schauer, aber auch die Sonne wird da mal gesehen. Also auch das wird jetzt nicht so ein ganz trister Tag. In Alpennähe, da halten sich noch ein paar Restwolken mit etwas Regen. Sonst geht das aber alles. Nur die Temperaturen, die gehen langsam so ein ganz bisschen runter. 13 bis maximal 23 Grad heute.
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0: Die Jungs von Fantasy und jeder Tag mit dir. Hier gehört bei Antenne Schlager. Schön, dass ihr alle mit dabei seid am Montag. Ja, und eines der Highlights am Wochenende war definitiv das Münchner Oktoberfest. Ja, gestern auch die Wahlen natürlich. Aber wir wollen uns jetzt mit dem Oktoberfest nochmal beschäftigen. Und das ist ja offiziell eröffnet. Erstmals durch den neuen Oberbürgermeister Dominik Krause. Der hat das auch gut hingekriegt. Hat unser Kollege Joshua Heise genau beobachtet. Und sag mal, Joshua, viele haben ja auch gespannt auf die Übergabe der ersten Wiesen. Geschaut. Warum eigentlich?
1: Ich glaube, neben der Frage, wie viele Schläge Oberbürgermeister Krause brauchen wird, haben sich die meisten dafür interessiert, wie die Interaktion zwischen ihm und Ministerpräsident Söder sein wird. Der ist ja bekanntlich den Grünen nicht so grün. Aber heute ging alles ganz gesittet zu. Und nächste Woche reisen die beiden zusammen nach Baden-Baden zum Olympiaentscheid. Da ist ein geschlossenes Auftreten sicher hilfreich.
0: Okay, und jetzt mit der Eröffnung geht sie natürlich los, die wilde Feierei. Wie viele Gäste werden denn in diesem Jahr auf der Wiesn so erwartet?
1: Bislang gehen die Veranstalter von rund 6,5 Millionen Besucherinnen und Besuchern aus aller Welt aus. Das wären genauso viele wie letztes Jahr, aber weniger als im Rekordjahr 2023, als 7,2 Millionen Gäste auf die Theresienwiese kamen. Damals hat die Wiesn aber auch 2 Tage länger gedauert. Einen neuen Rekord haben jedoch die Bierpreise erreicht. Eine Maß kostet heuer zwischen 14,80 Euro und 15,90 Euro.
0: Das ist schon ordentlich. Danke, Joshua. Und es wird ja auch gefühlt jedes Jahr teurer, die Maß. Also ich bin sehr gespannt. Man kann ja auch am Ende nicht so viel trinken, denke ich mir so. Aber ich bin ja auch kein Biertrinker. Ich glaube, ich bin da die letzte Ansprechpartnerin. Ich würde ja nicht mal eine trinken. Weiter geht's jetzt hier mit der besten Kultmusik an diesem Montagmorgen. Christian Anders und Gespensterstadt.

Peter Alexander und die kleine Kneipe. Hier gehört bei Antenne Schlager die beste Kultmusik. Schön, dass ihr mit dabei seid an diesem Montag. Ja, und das Schöne ist ja, Linda Hesse kann nicht nur singen, sie kann auch Theater. Das beweist sie ja aktuell in Hamburg gemeinsam mit Julia Lindholm, die ja nicht nur ein Duo zusammen haben, sondern jetzt auch sich eine Theaterbühne teilen. Und das ist ein ziemlich lustiges Stück. Ich sehe mal die Ausschnitte und macht wohl allen Beteiligten auch ziemlich viel Spaß. Deswegen ist Linda erstmal die nächste Zeit in Hamburg. Wohnt ja eigentlich in Berlin, aber jetzt berufsbedingt in Hamburg, überwiegend mit ihrem kleinen Sohnemann Freddy und ja eben mit der besten Freundin. Und da bin ich mal sehr gespannt. Ich werde mir das ganze Stück auch noch anschauen. Das muss unheimlich unterhaltsam sein, gerade für uns Frauen, habe ich den Eindruck, aber auch für Männer. Und apropos, da sind wir ja schon fast im Thema, denn wie begann Linda Hesse ihre Karriere? Damals noch mit Hosenträgern? Genau, mit diesem Song hier. Ich bin ja kein Mann. Schönen Start in die neue Woche für euch.

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11: Ich bin Katrin Müller. Nach den Wahlen in Berlin und Mecklenburg-Vorpommern sind alle Stimmen ausgezählt. In Berlin hat die Linke die Abgeordnetenhauswahl mit 25,7% klar gewonnen. Dahinter folgen die CDU mit 18,8%, AfD, Grüne und SPD. In Mecklenburg-Vorpommern gewinnt die AfD mit 38,2%, die SPD dahinter mit 35,5%. Auch Linke und Grüne ziehen in den Landtag ein. CDU und BSW scheitern knapp. Für die CDU sind die Ergebnisse ein Desaster. Kanzler und CDU-Chef Friedrich Merz will aber trotzdem im Amt bleiben.
12: Das Wahlergebnis in Mecklenburg-Vorpommern hat er als Desaster bezeichnet. Noch nie seit Bestehen der Bundesrepublik ist die CDU aus einem Parlament geflogen. Trotzdem, Merz hält an seinem Reformkurs fest. Er wolle Deutschland voranbringen und werde als CDU-Chef und Bundeskanzler Verantwortung übernehmen. Heute berät die Parteispitze über die Wahlergebnisse. Dann wird sich zeigen, wie stabil der Rückhalt für Merz noch ist. Ein Rücktritt gilt derzeit als unwahrscheinlich. Das wahrscheinlichste Szenario, Merz bleibt Kanzler, zunächst allerdings auf Bewährung. David Riemer, Nachrichtenredaktion.
11: Der ukrainische Staatschef Selenskyj hat für seinen Besuch in New York in dieser Woche auch ein Treffen mit US-Präsident Trump angekündigt. Er habe dazu mit Trump telefoniert, teilte Selenskyj bei Telegram mit. Das Treffen ist am Rande der UN-Generalversammlung in New York geplant. Zum Fußball. Der neue Bundestrainer Jürgen Klopp empfängt heute den ersten Teil seines XXL-Kaders. Bis zum Mittag sollen alle Spieler in Herzogenaurach eintreffen. Dort bereitet sich das DFB-Team auf das erste Klopp-Länderspiel am Donnerstag gegen die Niederlande vor.
13: Es gibt einiges zu tun für den Neuen. Klopp muss nicht nur jede Menge Spieler kennenlernen, sondern ihnen auch seine Spielweise und Taktik erklären. Nach nur wenigen Trainingseinheiten geht es Mittwoch dann schon weiter nach Amsterdam, zum Auftakt in der Nations League. Klopp hat ja für seine ersten vier Spiele fast zwei komplett unterschiedliche Kader nominiert. Heute trifft er unter anderem auf seinen neuen Stammtorhüter Marc-André Ter Stegen, Kapitän Joshua Kimmich und gleich sechs Neulinge. Thomas Bremser, Nachrichtenredaktion.
11: Und in der Bundesliga hat Paderborn mit 3:1 Hoffenheim besiegt. Schalke und Elversberg trennten sich 0:0 unentschieden. Und Leverkusen gewann 2:0 gegen Leipzig.
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15: Heute am Montag gibt's vom Norden bis in die Mitte Deutschlands teilweise dichte Wolken, Richtung Nordosten auch immer wieder ein paar Schauer. Am häufigsten Sonnenschein gibt's heute definitiv im Westen und Süden des Landes. In Alpennähe, da halten sich auch noch ein paar Restwolken mit etwas Regen, sonst sieht das aber gar nicht so schlecht aus zum Wochenstart. Und die Temperaturen, die erreichen 13 bis maximal 23 Grad.
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15: Kurz nach 8 ist es, einen wunderschönen Montagmorgen wünsche ich euch. Ich freue mich, dass ihr alle mit dabei seid. Bis 12 Uhr verbringen wir erstmal den Tag zusammen, natürlich mit der besten Musik. Gleich Michael Holm und Mendocino, macht immer noch Spaß, diese gute Laune-Nummer. Und Michael Holm ja bis heute fit und auf den Bühnen Deutschlands unterwegs. Jetzt ein Song, der macht vor allem im Duett richtig Spaß, laut mitzusingen. Hier ist Idiot, Michel und Matze Reim. Schönen Montag für euch.

0: Antenne Schlager ist an. Schön, dass ihr mit dabei seid. An diesem Montag eben gehört Vincent Groß Amore mit Mio. Ja, gute Laune Musik von Vincent, der auch mit Tim Peters für Furore sorgt mit dem Duett und mit vielen anderen Songs auch. Hauptsache gute Laune. Das merkt man ja immer mehr beim Sound von Vincent Groß. Und am Freitag, da gab es einen ganz besonderen Tag, von dem habe ich vorher noch nie gehört. Weltweit wurde nämlich der internationale Parking Day gefeiert. Und das ist sozusagen ein Tag, da geht es nicht direkt ums Parken für Autos, sondern eher darum, wie man Parkplätze umfunktioniert, zum Beispiel zu Bühnen für Kunstaktionen oder Spielplätze. Und das soll gezeigt werden an diesem besonderen Tag. In Deutschland hat das Auto ja noch einen sehr hohen Stellenwert und da sieht man das immer nicht ganz so gerne. Und da ist die große Frage, wie sieht denn das eigentlich in anderen Ländern aus? Und das wollten wir mal wissen. Haben die Parkplätze da auch so einen hohen Stellenwert und das Auto? Rachel Sommer berichtet für uns aus Frankreich. Wir werden nach Italien blicken, nach London, nach Skandinavien und nach Griechenland. Jetzt legen wir aber erstmal los mit Frankreich. Wie sieht das bei euch da so aus?
1: Ja, auch hier in Frankreich sind Autos weiterhin ziemlich wichtig, vor allem natürlich auf dem Land, aber auch die Großstädte sind weiterhin stark auf Autos ausgelegt. Einen Parkplatz zu finden ist deshalb oft schwierig, einfach weil es voll ist. Die Gebühren sind in Paris mittlerweile dafür ziemlich happig. In den vergangenen Jahren hat die französische Hauptstadt auch versucht, den Autoverkehr deutlich einzuschränken. Mehr Radwege, mehr Tempolimits, mehr autofreie Zonen. Radfahren ist seitdem leichter geworden, aber von einer autofreien Stadt ist man hier trotzdem noch um einiges entfernt.
0: Danke an Rachel Sommer und liebe Grüße nach Paris an dieser Stelle. Und ich bin sehr gespannt auf unsere Italiener. Die fahren doch auch wahnsinnig gern Auto, oder? Wobei, in Rom gibt es ja komplett verkehrsberuhigte Zonen. Ob da das Auto vielleicht auch so ein bisschen an Stellenwert verliert, ja, das werden wir auch noch klären in der kommenden Stunde. Jetzt machen wir erstmal weiter mit einem Kulthit. Ich glaube, den kennen wir alle. Hier ist Bata Illich und Michaela.

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1: Einen wunderschönen Montagmorgen mit Antenne Schlager. Wir verbringen heute den Tag zusammen erstmal bis 12 Uhr in Vertretung für meinen lieben Kollegen Tom Meyer, der jetzt bis zum 30. September im Urlaub ist. Und wenn man so auf den Kalender schaut, ich meine, 30. September klingt gefühlt so weit weg, aber es sind ja auch nur noch 9 Tage, dann ist der Monat ja schon wieder Geschichte. Ist wirklich der absolute Wahnsinn, wie die Zeit rast. Wird sich auch Helene Fischer denken, die hat ja in diesem Jahr ihr 20-jähriges Bühnenjubiläum gefeiert mit der großen 360-Grad Stadion-Tour. Ich bin auch noch ein bisschen traurig, dass ich mir die Konzerte nicht anschauen konnte, aber ich hoffe auf baldige neue Konzerte von Helene. Jetzt gibt es ja erstmal ein neues Album, wie sie verraten hat. Und dieser Song hier ist auf jeden Fall einer der Anfänge. Also da war Helene noch ganz klein, da konnte diese Erfolgsgeschichte noch niemand absehen. Hier ist Du fängst mich auf und lässt mich fliegen. Einen schönen Montagmorgen mit Helene Fischer.

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5: So schlecht ist der Wochenstart heute gar nicht. Am meisten Sonnenschein gibt es definitiv im Westen und Süden Deutschlands. Da kann man noch viel Sonne heute genießen. Aber im Norden bis in die Mitte rein, da sind dichtere Wolken unterwegs. Richtung Nordosten gibt es auch ein paar Schauer, aber auch die Sonne wird da mal gesehen. Also auch das wird jetzt nicht so ein ganz trister Tag. In Alpennähe, da halten sich noch ein paar Restwolken mit etwas Regen. Sonst geht das aber alles. Nur die Temperaturen, die gehen langsam so ein ganz bisschen runter. 13 bis maximal 23 Grad heute.
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1: Für heute Montag, den 21. September. Widder, du kommst mit Schwung in die Woche und bringst Liegengebliebenes zügig ins Rollen. Im Job triffst du klare Entscheidungen, um nicht alles alleine zu schultern. Stier, ein ruhiger Takt tut dir heute gut und zeigt dir, wie viel Energie in kleinen Pausen stecken kann. Gönn dir etwas, das dich freut und vertrau darauf, dass du mit Beständigkeit weit kommst. Zwillinge, heute bist du besonders wach im Kopf und sammelst im Gespräch fast nebenbei spannende Impulse. Ein kurzer Austausch kann dir beruflich oder privat eine Idee liefern, die genau ins Schwarze trifft. Krebs, du spürst heute sehr genau, was andere bewegt und schaffst mit wenigen Worten echte Nähe. In der Liebe oder im Freundeskreis verbindet deine ehrliche Wärme heute besonders schön. Löwe, mit deiner offenen Art fällst du positiv auf und kannst andere leicht für deine Ideen gewinnen. Nutze den Tag für einen mutigen Schritt, denn dein Auftritt wirkt heute besonders stark. Jungfrau, es tut dir gut, eine Sache endlich sauber abzuschließen und innerlich einen Haken daran zu setzen. Danach fühlt sich dein Kopf freier an und du hast wieder mehr Raum für dich. Waage, du schaffst heute mit Charme und Feingefühl eine angenehme Stimmung um dich herum. Vor allem in Gesprächen hilft dir dein Gespür für Ausgleich dabei, eine stimmige Lösung zu finden. Skorpion, du bleibst an einer Sache entschlossen dran und erkennst schnell, worauf es wirklich ankommt. Im Beruf oder privat lohnt es sich heute, klar Kurs zu halten. Schütze, dein Blick geht nach vorn und du hast Lust auf frische Eindrücke. Schon eine kleine Änderung im Plan oder ein spontaner Weg bringt dir heute neue Energie. Steinbock, du strahlst Ruhe und Verlässlichkeit aus und genau das stärkt heute deine Position. Mit einem realistischen Ziel kommst du ohne Umwege gut voran. Wassermann, ein unerwarteter Gedanke bringt heute frischen Wind in deinen Tag und öffnet dir eine neue Sichtweise. Teile deine Idee ruhig, denn dein ungewöhnlicher Blick kommt jetzt gut an. Und Fische, dein Gefühl weist dir heute sanft den richtigen Weg und macht dich sicherer bei einer Entscheidung. Nimm dir zwischendurch stille Minuten, damit du wieder klar bei dir ankommst.

Howard Carpendale und Hello Again, die beste Kultmusik hier gehört bei Antenne Schlager. Ja, in diesem Jahr war ja Howard auf großer Abschiedstour, was ja keineswegs heißt, dass er jetzt gar nicht mehr auftritt und keine Musik mehr macht. Das hat er ja im Vorfeld oft genug gesagt. Aber dieses Tourleben von Stadt zu Stadt, das möchte er sich eben nicht mehr antun. Und das kann man nach all den Jahren auch wirklich richtig gut nachvollziehen, finde ich. Und wir sehen ihn ja trotzdem noch in TV-Shows oder bei Auftritten. Nur eben so eine große Tour, das war der Abschied in diesem Jahr von Howard Carpendale. Und seine Songs, die bleiben ja sowieso unvergessen. Wir haben ja auch jede Menge aktuelle Songs von ihm und die Schlagerdinos hier im Programm. Und jetzt machen wir weiter mit einer Dame, die ist gerade auf großer Tour durch Deutschland unterwegs, Vanessa Mai. Hier hieß sie noch Wolkenfrei und die Nummer ist auf Tour garantiert mit dabei. Hier ist Wolke 7.

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10: Ich bin Katrin Müller. Super-GAU für die CDU bei den Landtagswahlen. In Mecklenburg-Vorpommern fliegt sie erstmals aus einem Landesparlament. In Berlin verliert sie klar gegen die Linke. Der Druck auf Kanzler und CDU-Chef Merz steigt damit weiter. Trotzdem will er im Amt bleiben, wie Merz am Abend sagte.
11: Was jetzt zu tun ist, erfordert Rückgrat, Standhaftigkeit und Geduld. Ich werde das aufbringen, als Parteivorsitzender der CDU und vor allem als Bundeskanzler unseres Landes.
10: In Berlin hat die Linke die Abgeordnetenhauswahl mit 25,7% der Stimmen klar gewonnen. Dahinter folgen die CDU mit 18,8% und die AfD mit 16,3% sowie Grüne und SPD. Das hat die Landeswahlleitung nach Auszählung aller Stimmen mitgeteilt. In Mecklenburg-Vorpommern gewinnt die AfD mit 38,2%, die SPD dahinter mit 35,5%. Auch Linke und Grüne ziehen in den Landtag ein. CDU und BSW scheitern knapp. Die deutsche Autoindustrie steckt in der Krise. Ganze Fabriken mit tausenden Jobs stehen vor einer ungewissen Zukunft und Errungenschaften wie die 35-Stunden-Woche werden zunehmend in Frage gestellt. Dagegen ruft die IG Metall heute bundesweit zu Protesten auf. Aktionen sind an mehr als 200 Orten geplant. In Russland ist die Kreml-Partei Geeintes Russland erwartungsgemäß zur Siegerin der Parlamentswahl erklärt worden. Nach den ersten Ergebnissen kommt sie auf gut 57% der Stimmen.
12: Die Kreml- und Kriegspartei Geeintes Russland sieht sich massiv gestärkt nach der Parlamentswahl. Sie kann wohl künftig mit einer Zweidrittelmehrheit regieren, hier in der Staatsduma in Moskau. Für Kreml-Chef Putin ist das eine wichtige Grundlage zur Fortsetzung seines Krieges gegen die Ukraine. Er will einen Sieg um jeden Preis. Dagegen sprechen Kreml-Gegner von einer Wahlfarce. Aus Moskau, Ulf Mauder.
10: Zum Fußball. Der neue Bundestrainer Jürgen Klopp empfängt heute den ersten Teil seines XXL-Kaders. Bis zum Mittag sollen alle Spieler in Herzogenaurach eintreffen. Dort bereitet sich das DFB-Team auf das erste Klopp-Länderspiel am Donnerstag gegen die Niederlande vor. Und in der Bundesliga hat Paderborn mit 3:1 Hoffenheim besiegt. Schalke und Elversberg trennten sich 0:0 unentschieden. Und Leverkusen gewann 2:0 gegen Leipzig.
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13: Heute am Montag gibt es vom Norden bis in die Mitte Deutschlands teilweise dichte Wolken, Richtung Nordosten auch immer wieder ein paar Schauer. Am häufigsten Sonnenschein gibt es heute definitiv im Westen und Süden des Landes. In Alpennähe, da halten sich auch noch ein paar Restwolken mit etwas Regen, sonst sieht das aber gar nicht so schlecht aus zum Wochenstart. Und die Temperaturen, die erreichen 13 bis maximal 23 Grad.
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13: Kurz nach neun ist es an diesem Montagmorgen. Schön, dass ihr mit dabei seid. 3 Stunden verbringen wir auf jeden Fall noch zusammen bis 12 Uhr. Und gleich beschäftigen wir uns mit dem internationalen Parking Day. Was für einen Stellenwert haben Parkplätze eigentlich in den anderen Ländern oder werden die da

0: Graziano und Sunrise, Una Notte Italiana, hier gehört bei Antenne Schlager. Schön, dass ihr alle mit dabei seid. Wir verbringen den Tag bis 12 Uhr heute zusammen. Und am Freitag war ein Tag, von dem habe ich wirklich noch nie gehört, nämlich der internationale Parking Day. Und da geht es jetzt nicht ums klassische Parken, sondern eher darum, wie Parkplätze umfunktioniert werden zu Bühnen für Kunstaktionen oder Spielplätze. Das ist in Deutschland manchmal nicht so wirklich möglich. Vor allen Dingen hat das Auto noch einen hohen Stellenwert bei uns, genauso wie auch bei unseren Nachbarn aus Frankreich. Das haben wir schon der lieben Raquel schon gehört. Jetzt bin ich aber sehr gespannt. Die Italiener, die lieben doch ihr Auto eigentlich auch. Claudia Wächter, wie sieht das bei euch vor Ort aus?
1: Ja, für die Italiener ist das Auto sowas wie ein Espresso. Ohne geht's nicht und dafür leiden die auch. Suchen hier in Rom zum Beispiel ewig nach einem Parkplatz. In viele Innenstädte kommst du eh nur mit dem Anwohnerpass rein. Aber die Parkplätze sind hier immer noch relativ billig und parken in der dritten Reihe total normal hier. Oft auch mit einem Bullshit-Hinweis. Sorry, bin schwanger. Ein Knöllchen gibt's trotzdem.
0: Das ist ja auf jeden Fall schon mal wahnsinnig kreativ, muss man an dieser Stelle sagen. Aber ich wusste es, dass die Italiener ihr Auto so lieben. Und wie sieht das Ganze denn in London aus, lieber Philipp?
2: Ja, vor allem hier in London kann man ziemlich gut ohne eigenes Auto leben. Busse und Bahnen fahren praktisch überall hin und Radfahren wird seit Jahren stärker gefördert. Ein Auto ist hier außerdem mit hohen Kosten verbunden. Parkplätze sind knapp, oft sehr teuer und dazu kommen Gebühren fürs Fahren in bestimmten Zonen. Und Falschparken sollte man auf keinen Fall. Nur für ein paar Minuten gibt es da schon einen Strafzettel für umgerechnet rund 100 Euro. Außerhalb der großen Städte sieht es anders aus. Auf dem Land sind die Menschen natürlich aufs Auto angewiesen, weil Busse und Bahnen dort sehr viel seltener fahren.
0: Okay, da sieht das Ganze also anders aus in London. Dankeschön, Philipp Detlefs. Und nach Skandinavien schauen wir auch noch und nach Griechenland. Bin ich sehr gespannt, wie es da so aussieht in Sachen Parkplätzen und Autos. Jetzt aber erstmal Niki mit der besten Kultmusik. Also den Song kann ich, glaube ich, nicht so richtig aussprechen. Herr Bayerisch liegt mir nicht ganz so, deswegen hört ihr ihn jetzt einfach.

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1: So schlecht ist der Wochenstart heute gar nicht. Am meisten Sonnenschein gibt es definitiv im Westen und Süden Deutschlands. Da kann man noch viel Sonne heute genießen. Aber im Norden bis in die Mitte rein, da sind dichtere Wolken unterwegs. Richtung Nordosten gibt es auch ein paar Schauer, aber auch die Sonne wird da mal gesehen. Also auch das wird jetzt nicht so ein ganz trister Tag. In Alpennähe, da halten sich noch ein paar Restwolken mit etwas Regen. Sonst geht das aber alles. Nur die Temperaturen, die gehen langsam so ein ganz bisschen runter. 13 bis maximal 23 Grad heute.
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Julina Drews, Lukas Cordalis und Achim Petri, das Trio, das ja die Songs von den Eltern covert, irgendwann, irgendwo, irgendwie, eigentlich ein Song von Jürgen Drews, jetzt von den dreien die Neuinterpretation, hier bei Antenne Schlager. Gutes Konzept, was aufgeht, die haben ja auch zu dritt einen Podcast zusammen und da erzählen sie eben auch über ihr Leben als Promi-Kind, ist es Segen oder ist es Fluch? Julina Drews hat ja hier schon sehr offene Worte gefunden, dass das nicht immer unbedingt von Vorteil sein muss und ich glaube, da können auch andere ein Lied von singen, wie zum Beispiel auch Marie Reim. Die berühmte Mama von Marie, die hören wir jetzt. Michelle ist ja ganz überraschend vergangene Woche beim Heidi-Fest aufgetreten. Also nicht aufgetreten, aber sie war dort auf dem roten Teppich, waren ganz viele überrascht. Der erste offizielle Auftritt seit der Trennung von Erik Philippi. Ja, und da hat man nochmal gemerkt, wie überraschend das alles kam und dass das eben eindeutig eine Entscheidung von ihm war. Und kurz nach dem zweiten Heiratsantrag folgte die Trennung schon. Also da ist sie jetzt nicht mehr so ganz überzeugt von der wahren Liebe von ihm. Kann ich mir sehr gut vorstellen. Ich finde die ganze Geschichte immer noch sehr, sehr merkwürdig. Aber Michelle wäre nicht Michelle, wenn sie nicht bis heute an die wahre Liebe glaubt. Und das beweist auch dieser Song. Wer Liebe lebt. Schönen Montag euch.

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9: Ich bin Katrin Müller. In Berlin beraten heute die Bundesparteien über die Wahlergebnisse in Mecklenburg-Vorpommern und Berlin. Kanzler Merz steht massiv unter Druck nach dem Debakel für die CDU. In Berlin hat die Linke die Kanzlerpartei abgehängt, in Mecklenburg-Vorpommern ist sie sogar aus dem Parlament geflogen.
10: Merz spricht von einem Desaster, will aber die Reformen wie geplant durchziehen, geht also in die Offensive. Ob diese Strategie allerdings aufgeht, um sich zu retten, ist unklar, denn der Koalitionspartner SPD stellt bereits klar, wir müssen über die Reformen reden, die Botschaft der Wähler ernst nehmen. Und auch in der CDU rumort es gewaltig. Aber im Moment prescht niemand vor, um den Kanzlerjob zu übernehmen. Claudia Wächter, Nachrichtenredaktion.
9: Die deutsche Autoindustrie steckt in der Krise. Ganze Fabriken mit tausenden Jobs stehen vor einer ungewissen Zukunft und Errungenschaften wie die 35-Stunden-Woche werden zunehmend in Frage gestellt. Dagegen ruft die IG Metall heute bundesweit zu Protesten auf. Aktionen sind an mehr als 200 Orten geplant. Deutschland fordert von den Vereinten Nationen Fortschritte bei den Bemühungen zur Beendigung von Kriegen wie in der Ukraine sowie im Nahen und Mittleren Osten. Wenn die Staatengemeinschaft in diesen Tagen in New York zusammenkomme, dann dürfe es nicht nur um eine reine Bestandsaufnahme all der Krisenkonflikte und Kriege gehen. Das verlangte Außenminister Wadephul vor der Abreise zur UN-Generaldebatte in New York. Alle Verantwortlichen sollten bereit sein, ernsthaft um jeden noch so kleinen Schritt zur Lösung zu ringen, so Wadephul. Zum Sport. Der neue Bundestrainer Jürgen Klopp empfängt heute den ersten Teil seines XXL-Kaders. In Herzogenaurach bereitet sich das DFB-Team auf das erste Klopp-Länderspiel am Donnerstag gegen die Niederlande vor.
11: Es gibt einiges zu tun für den Neuen. Klopp muss nicht nur jede Menge Spieler kennenlernen, sondern ihnen auch seine Spielweise und Taktik erklären. Nach nur wenigen Trainingseinheiten geht es Mittwoch dann schon weiter nach Amsterdam zum Auftakt in der Nations League. Klopp hat ja für seine ersten 4 Spiele fast 2 komplett unterschiedliche Kader nominiert. Heute trifft er unter anderem auf seinen neuen Stammtorhüter Marc-André Ter Stegen, Kapitän Joshua Kimmich und gleich 6 Neulinge. Thomas Bremser, Nachrichtenredaktion.
9: Bis zum Mittag sollen alle Spieler in Herzogenaurach eintreffen.
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12: Heute am Montag gibt's vom Norden bis in die Mitte Deutschlands teilweise dichte Wolken, Richtung Nordosten auch immer wieder ein paar Schauer. Am häufigsten Sonnenschein gibt's heute definitiv im Westen und Süden des Landes. In Alpennähe, da halten sich auch noch ein paar Restwolken mit etwas Regen. Sonst sieht das aber gar nicht so schlecht aus zum Wochenstart. Und die Temperaturen, die erreichen 13 bis maximal 23 Grad.
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12: Es ist kurz nach 10 schon an diesem, ja mittlerweile, 21. September. Es ist der Wahnsinn, wie diese Zeit rast, oder? Bis 12 Uhr verbringen wir auf jeden Fall den Tag zusammen. Freue ich mich drauf. Und da gibt's gleich nach den nächsten drei Songs das Promi-Update des Tages. Fehlt natürlich auch heute nicht. Außerdem die beste Musik. Es wird kultig mit Schlager-Titan Bernhard Brink. Die aktuelle Single von Matze Reim ist mit dabei. Und jetzt starten wir mit Lang nicht gehört. Auf jeden Fall die Nummer. Hier ist Leith Aldin und Bilder von dir. Schönen Start in die neue Woche.

0: Antenne Schlager mit der ganz aktuellen Single von Matthias Reim, Die Sterne lügen.
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0: Auf der Wiesn setzt Florian Silbereisen ganz klassisch auf ein Brathähntel. Beim Oktoberfestauftakt am Samstag zeigte sich der Schlagerstar bester Laune, feierte erst im Schottnahmel und später in der Käferwiesn-Schenke weiter mit am Promi-Tisch Markus Söder und

0: und sein Kumpel DJ Ötzi. Während Florian Silbereisen also zum Hindel greift, setzt DJ Ötzi lieber auf Spezi statt Maß. Ein royaler Rückblick mit Sprengkraft. Ein neues Buch von Charles Spencer, dem Bruder von Prinzessin Diana, enthüllt ein bitteres Detail kurz vor der Traumhochzeit von Diana und Charles. Demnach soll der heutige König Charles III. Diana am Tag vor der Hochzeit gesagt haben, dass er sie nicht liebe. Für Diana offenbar ein Schock, trotzdem wurde die Hochzeit am 29. Juli 81 bekanntlich durchgezogen. Und jetzt noch Zoff bei Pietro Lombardi, Oliver Pocher und Amira Ali. Pietro Lombardi hat sich nämlich in Oliver Pochers Podcast deutlich über Amira aufgeregt. Der Auslöser: Amira hatte in ihrem neuen Podcast mit einer Therapeutin über narzisstische Beziehungen gesprochen und dabei auch gesagt, dass Narzissten ihre Kinder manchmal eher als Mittel zum Zweck sehen würden. Einen Namen nannte sie zwar nicht, Pietro ist aber überzeugt, dass diese Aussagen gegen Oliver Pocher gerichtet waren. Und genau das bringt ihn auf die Palme. Wenn Amira gegen Olli schießen will, dann soll sie das direkt und offen tun. Also offenbar kommunizieren die Stars mittlerweile nur noch über Podcasts.
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1: So schlecht ist der Wochenstart heute gar nicht. Am meisten Sonnenschein gibt es definitiv im Westen und Süden Deutschlands. Da kann man noch viel Sonne heute genießen. Aber im Norden bis in die Mitte rein, da sind dichtere Wolken unterwegs. Richtung Nordosten gibt es auch ein paar Schauer, aber auch die Sonne wird da mal gesehen. Also auch das wird jetzt nicht so ein ganz trister Tag. In Alpennähe, da halten sich noch ein paar Restwolken mit etwas Regen. Sonst geht das aber alles. Nur die Temperaturen, die gehen langsam so ein ganz bisschen runter. 13 bis maximal 23 Grad heute.
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0: Julia Lindholm und bleiben, wenn es am schönsten ist. Hier gehört bei Antenne Schlager. Schön, dass ihr mit dabei seid an diesem Montag. Und am Freitag war ja ein ganz kurioser Tag. Internationaler Parking Day. Ich kannte den nicht. Ich dachte, es geht um Parkplätze. Geht's auch, aber eher darum, die umfunktionieren und quasi für Bühnen und Kunstaktionen zu nutzen oder auch Spielplätze. Ist allerdings nicht so angesagt. Das haben wir schon gehört. In Deutschland hat ja das Auto einen hohen Stellenwert. Ebenso auch in Frankreich und Italien. Ganz anders sieht's in London aus. Da kann man allein die Parkgebühren kaum bezahlen. Davon mal abgesehen, dass es kaum Parkplätze gibt. Jetzt bin ich mal sehr gespannt auf Skandinavien. Wie sieht es denn da bei dem Thema Auto, Parkplätze und Freizeitnutzung aus?
1: In Oslo macht man es den Autofahrern sehr schwer, in die Innenstadt zu fahren. In den Straßen dürfen nur noch Handwerker parken. Alle anderen müssen ins Parkhaus, wo man bis zu 5 Euro für eine halbe Stunde bezahlt. Und das funktioniert. Also ich bewege mich in Oslo fast nur noch mit Bus, Bahn oder Fahrrad. In der Kopenhagener City gibt es noch Parkplätze, aber meistens nur für E-Autos. In Stockholm ist es etwas einfacher, aber für alle Städte im Norden gilt, Autos sind nicht willkommen, dementsprechend gut kommt man dann mit den Öffis von A nach B.
0: Ja, also in Oslo sieht es ähnlich aus wie in London in Sachen Auto und da macht man es den Autofahrern auch ziemlich schwer. Schauen wir mal, wie das in Griechenland aussieht.
2: Hier in Griechenland gehört das gewaltige Parkplatzchaos in den Ballungsräumen zum Alltag. Trotzdem bewegt sich heute etwas. Einige Städte sperren für den Parking Day wichtige Straßen, Aktivisten kapern Parkplätze, stellen Stühle, Blumenkübel sowie Bücherregale auf und laden Passanten zum Verweilen ein. Mehr ist hierzulande allerdings nicht geplant. Das Auto bleibt erst einmal die Nummer 1.
0: Dankeschön an Takis Safos und liebe Grüße nach Griechenland. Also schon spannend, wie das so aussieht, ne? In Europa in Sachen Auto, Parkplätze, wie es den Autofahrern zum Teil ja auch schwer gemacht wird. Da sieht es bei uns ja noch ganz gut aus, muss man ja mal sagen, wenn man das so hört hier aus Europa. Jetzt geht's weiter mit Chris Wolf. Die beste Kultmusik hier an diesem Montag. Marina.

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7: Ich bin Katrin Müller. In Mecklenburg-Vorpommern fliegt die CDU aus dem Landtag. In Berlin verliert sie klar gegen die Linke. Der CDU-Vizechef Karl-Josef Laumann sieht trotzdem eine klare Rückendeckung für Kanzler und CDU-Chef Friedrich Merz. Die Parteispitze stehe hinter dem Kanzler, sagte Laumann, der Minister für Arbeit, Gesundheit und Soziales in NRW ist, beim Eintreffen zu Beratungen des Präsidiums der engsten Parteiführung. Laumann betonte, es sei absolut wichtig für Deutschland, in der jetzigen Situation klarzumachen, dass man eine Regierung habe, die im Amt bleibe. Mit einem bundesweiten Aktionstag stemmt sich die IG Metall gegen den Jobabbau und weitere Einschnitte für Beschäftigte der Automobilbranche. Die Gewerkschaft will heute bei rund 280 Aktionen mehr als 100.000 Menschen mobilisieren.
8: Zig Entlassungen, ganze Werke stehen auf der Kippe. Die Gewerkschaft macht nun mobil, fordert, dass die angeschlagene Branche investiert. Zum Beispiel in autonomes Fahren. Denn egal ob Audi, Mercedes, BMW und Co., das Made in Germany zieht nicht mehr. Die Konkurrenz aus China dagegen gibt Gas. Es gibt heute Sternmärsche und Kundgebungen, viele Aktionen unter dem Motto Zukunft statt Kahlschlag. Claudia Wächter, Nachrichtenredaktion.
7: Der ukrainische Staatschef Selenskyj hat für einen Besuch in New York in dieser Woche auch ein Treffen mit US-Präsident Trump angekündigt. Er habe mit Trump telefoniert, teilte Selenskyj bei Telegram mit. Das Treffen ist am Rande der Generalversammlung der Vereinten Nationen in New York geplant.
9: Selenskyj will nach den jüngsten Gesprächen mit US-Unterhändlern in Kiew nun wieder direkt mit US-Präsident Trump über den Krieg in der Ukraine sprechen. Dazu will er Wege einer Deeskalation und Sicherheitsfragen in New York erörtern. Details nannte Selenskyj zwar nicht, klar ist aber, dass es ihm erneut vor allem um Patriot-Abwehrraketen für die Luftverteidigung der Ukraine gehen dürfte. Selenskyj hatte zuletzt die USA eindringlich zur Abgabe der Waffen aufgefordert. Aus Moskau, Ulf Mauder.
7: 3 Jahre nach Einführung des Deutschland-Tickets steigen die Fahrgastzahlen im Linienverkehr mit Bussen und Bahnen weiterhin, wenn auch nur leicht. Im ersten Halbjahr 2026 wurden gut 5,7 Milliarden Fahrgäste im ÖPNV gezählt und damit 2% mehr als ein Jahr davor. Das hat das Statistische Bundesamt mitgeteilt. Im Fernverkehr sank die Anzahl der Fahrgäste hingegen leicht.
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11: Heute am Montag gibt's vom Norden bis in die Mitte Deutschlands teilweise dichte Wolken, Richtung Nordosten auch immer wieder ein paar Schauer. Am häufigsten Sonnenschein gibt's heute definitiv im Westen und Süden des Landes. In Alpennähe, da halten sich auch noch ein paar Restwolken mit etwas Regen. Sonst sieht das aber gar nicht so schlecht aus zum Wochenstart. Und die Temperaturen, die erreichen 13 bis maximal 23 Grad.
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11: Kurz 11 ist es, eine Stunde sind wir noch zusammen erstmal an diesem Montagvormittag und dann ja am Nachmittag nochmal, denn mein lieber Kollege Tom Meyer ist ja im wohlverdienten Urlaub bis zum 30. September. Bis dahin machen wir es uns schön und die beste Musik, die gibt's auch gleich, wird's kultig mit Brunner und Brunner und starten tun wir jetzt mit Roland Kaiser. Der hat ja gerade auf Instagram auch wieder Zusatztermine bekannt gegeben, also das Live-Geschäft, das läuft einfach beim Kaiser zurecht. Er hat ja auch 1 Million Hits gefühlt, hier kommt einer davon.

Cimino Rossi, Wahnsinn oder Liebe. Hier gehört bei Antenne Schlager. Schön, dass ihr mit dabei seid an diesem Montag. Neuer Wochenstart, ein aufregender Wochenstart nach den Wahlen gestern in Mecklenburg-Vorpommern und in Berlin. Das hat ja politisch einiges durcheinander

gewirbelt. Die News halten euch dann natürlich immer auf dem Laufenden. Da passieren ja gerade gefühlt irgendwie stündlich neue Statements und neue Dinge, die angesprochen werden. Schön, dass ihr auf jeden Fall hier auch den Tag mit mir verbringt. Gleich geht's für mich ja in die Mittagspause, dann ab 15 Uhr nochmal weiter mit Teil 2, denn der liebe Tom ist ja im Urlaub, deswegen vertrete ich beide Sendungen. Aber eine kleine Siesta, wie es die Spanier machen, ist dann auch für mich drin zur Mittagszeit. Vorher aber noch die beste Musik. Gleich Schlagerkönigin Andrea Berg mit ihrer selbsternannten Scheidungshymne Ich werde lächeln, wenn du gehst. Und jetzt wird's hier nochmal kultig mit Reinhard Fenrich und Es lebe der Sport. Ich wünsche euch einen wunderschönen Start in diese neue Woche.

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Pauline, schau mich bitte nicht so an. Hier gehört bei Antenne Schlager. Schön, dass ihr mit dabei wart. Für den ersten Teil meiner Sendung, in Vertretung ja für Tom Meyer, bin ich bis zum 30. September auch am Morgen für euch da. Also sprich diese Woche und kommende Woche, glaube ich, noch 3 Tage oder so. Dann ist der September ja auch schon wieder vorbei. Es ist wirklich Wahnsinn. Jetzt mache ich aber erstmal eine kleine Mittagspause, traditionell, so wie in Spanien, eine kleine Siesta. Und ab 15 Uhr, da bin ich dann wieder für euch da. Und da verbringen wir dann nochmal den Nachmittag zusammen auf dem Weg Richtung Feierabend. Bis dahin halten euch natürlich die News hier auch immer auf dem Laufenden. Und die beste Musik, die ist sowieso mit dabei. Gleich Matze, Reim und Tattoo. Jetzt erstmal Nino de Angelo mit einem ganz wunderbaren Kulthit. Ich sterbe nicht nochmal. Und dann freue ich mich, wenn wir spätestens nachher um 15 Uhr uns alle wieder hören.

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14: Ich bin Katrin Müller. In der Hauptstadt beraten die Bundesparteien über die Wahlen in Berlin und Mecklenburg-Vorpommern. Kanzler Merz steht massiv unter Druck nach dem Debakel für die CDU. In Berlin hat die Linke die Kanzlerpartei abgehängt. In Mecklenburg-Vorpommern ist sie sogar aus dem Parlament geflogen.
15: Merz spricht von einem Desaster, will aber die Reformen wie geplant durchziehen, geht also in die Offensive. Ob diese Strategie allerdings aufgeht, um sich zu retten, ist unklar, denn der Koalitionspartner SPD stellt bereits klar, wir müssen über die Reformen reden, die Botschaft der Wähler ernst nehmen. Und auch in der CDU rumort es gewaltig. Aber im Moment prescht niemand vor, um den Kanzlerjob zu übernehmen. Claudia Wächter, Nachrichtenredaktion.
14: Die deutsche Autoindustrie steckt in der Krise. Ganze Fabriken mit tausenden Jobs stehen vor einer ungewissen Zukunft und Errungenschaften wie die 35-Stunden-Woche werden zunehmend in Frage gestellt. Dagegen ruft die IG Metall heute bundesweit zu Protesten auf. An rund 280 Orten gibt es Aktionen. Die für Moskaus Angriffskrieg gegen die Ukraine maßgebliche Kremlpartei Geeintes Russland hat bei der Parlamentswahl ihre bisherige Zweidrittelmehrheit in der Staatsduma massiv ausgebaut. Laut Daten der Zentralen Wahlkommission in Moskau kommt die seit mehr als 20 Jahren regierende Partei wohl auf voraussichtlich 355 Mandate, rund 20 mehr als bisher. Es ist das höchste Ergebnis ihrer Geschichte. Zum Fußball. Der neue Bundestrainer Jürgen Klopp empfängt heute den ersten Teil seines XXL-Kaders. In Herzogenaurach bereitet sich das DFB-Team auf das erste Klopp-Länderspiel am Donnerstag gegen die Niederlande vor.
16: Es gibt einiges zu tun für den Neuen. Klopp muss nicht nur jede Menge Spieler kennenlernen, sondern ihnen auch seine Spielweise und Taktik erklären. Nach nur wenigen Trainingseinheiten geht es Mittwoch dann schon weiter nach Amsterdam zum Auftakt in der Nations League. Klopp hat ja für seine ersten vier Spiele fast zwei komplett unterschiedliche Kader nominiert. Heute trifft er unter anderem auf seinen neuen Stammtorhüter Marc-André Ter Stegen, Kapitän Joshua Kimmich und gleich sechs Neulinge. Thomas Bremser, Nachrichtenredaktion.
14: Für die Nationalmannschaft ist die Premiere mit Klopp als Bundestrainer der Neustart nach der großen WM-Enttäuschung im Sommer.
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0: Heute gibt es weiterhin einen Wechsel aus Sonne und teilweise dichten Wolken. Im Norden und Osten sind auch immer wieder einzelne Schauer mit dabei und es ist ziemlich windig, wie auch gestern schon. Es bleibt aber auch immer wieder trocken. Im Südwesten sowie an der Ostsee, da gibt es heute den meisten Sonnenschein bis zum Abend hin. Und die Höchstwerte, die sind zweigeteilt. Maximal 13 Grad gibt es heute noch im Erzgebirge und am wärmsten ist es wie gefühlt immer am Oberrhein mit bis zu 22 Grad.
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1: Ich bin Alena Triebold. Guten Tag. Mit einem bundesweiten Aktionstag auch an den Autostandorten in Niedersachsen stemmt sich die IG Metall gegen den Jobabbau und weitere Einschnitte für Beschäftigte in der Branche. Bundesweit will die Gewerkschaft 100.000 Mitarbeitende mobilisieren. Aktionen gibt es auch in Hannover, Salzgitter oder auch Göttingen und natürlich bei VW in Wolfsburg. Dort sagt die IG Metall-Chefin Christiane Benner.
2: Wir sehen die Probleme, die es gibt, aber die Beschäftigten haben diese Krise nicht verursacht. Und jetzt sich vom Acker zu machen und zu sagen, wir schließen Werke, wir machen hier zu, wir machen unbezahlte Arbeitszeitverlängerung, ist aus unserer Sicht das völlig falsche Signal.
1: Niedersachsens SPD-Chef und Ministerpräsident Olaf Lies hat seine Partei nach den Wahlen als stabilen, verlässlichen Partner bezeichnet. Manuela Schwesig habe in Mecklenburg-Vorpommern unter schwierigsten Bedingungen eine Aufholjagd hingelegt, die einem Sieg gleichkommt, so Lies. In Berlin habe Spitzenkandidat Steffen Krach einen engagierten Wahlkampf unter extrem schwierigen Bedingungen gemacht. Riesenschock in Wolfsburg. Nachdem dort gestern eine Kita mit einem lauten Knall eingestürzt ist, laufen die Ermittlungen zur Ursache. Die Polizei geht von einem technischen Defekt aus. Auch Fremdverschulden könnte ein Thema sein. Sonntags ist die Kita zu, verletzt wurde niemand. Um sicher zu gehen, haben Einsatzkräfte mit Spürhunden die Trümmer aber bis in den Abend abgesucht.
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4: Ich bin Katrin Müller. In Mecklenburg-Vorpommern fliegt die CDU aus dem Landtag, in Berlin verliert sie klar gegen die Linke. Der CDU-Vizechef Karl-Josef Laumann sieht trotzdem eine klare Rückendeckung für Kanzler und CDU-Chef Friedrich Merz. Die Parteispitze stehe hinter dem Kanzler, sagte Laumann vor den Beratungen des Präsidiums in Berlin. In Mecklenburg-Vorpommern will Ministerpräsidentin Manuela Schwesig mit Grünen und Linken über ein Regierungsbündnis sprechen. Das sagte Schwesig nach Gremiensitzungen in der SPD-Zentrale in Berlin. Stärkste Kraft wurde zwar die AfD, keiner der anderen Parteien will aber mit ihr zusammenarbeiten. Mit einem bundesweiten Aktionstag stemmt sich die IG Metall gegen den Jobabbau und weitere Einschnitte für Beschäftigte der Automobilbranche. Die Gewerkschaft will heute bei rund 280 Aktionen mehr als 100.000 Menschen mobilisieren.
5: Zig Entlassungen, ganze Werke stehen auf der Kippe. Die Gewerkschaft macht nun mobil, fordert, dass die angeschlagene Branche investiert. Zum Beispiel in autonomes Fahren. Denn egal ob Audi, Mercedes, BMW und Co., das Made in Germany zieht nicht mehr. Die Konkurrenz aus China dagegen gibt Gas. Es gibt heute Sternmärsche und Kundgebungen, viele Aktionen unter dem Motto Zukunft statt Kahlschlag. Claudia Wächter, Nachrichtenredaktion.
4: Der ukrainische Staatschef Selenskyj hat für einen Besuch in New York in dieser Woche auch ein Treffen mit US-Präsident Trump angekündigt. Er habe mit Trump telefoniert, teilte Selenskyj bei Telegram mit. Das Treffen ist am Rande der Generalversammlung der Vereinten Nationen in New York geplant.
6: Selenskyj will nach den jüngsten Gesprächen mit US-Unterhändlern in Kiew nun wieder direkt mit US-Präsident Trump über den Krieg in der Ukraine sprechen. Dazu will er Wege einer Deeskalation und Sicherheitsfragen in New York erörtern. Details nannte Selenskyj zwar nicht, klar ist aber, dass es ihm erneut vor allem um Patriot-Abwehrraketen für die Luftverteidigung der Ukraine gehen dürfte. Aus Moskau, Ulf Mauder.
4: 3 Jahre nach Einführung des Deutschland-Tickets steigen die Fahrgastzahlen im Linienverkehr mit Bussen und Bahnen weiterhin, wenn auch nur leicht. Im ersten Halbjahr 2026 wurden gut 5,7 Milliarden Fahrgäste im ÖPNV gezählt und damit 2% mehr als ein Jahr davor. Das hat das Statistische Bundesamt mitgeteilt. Im Fernverkehr sank die Anzahl der Fahrgäste hingegen leicht.
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7: Heute fühlt es sich alles schon ein bisschen herbstlicher an, finde ich. Ein Wechsel aus Sonne und teilweise dichteren Wolken. Im Norden und Osten sind auch immer noch einzelne Schauer mit dabei. Im Südwesten und an der Ostsee, da gibt's heute den ganzen Tag Sonnenschein. Und die Temperaturen, die haben sich deutlich ein bisschen abgekühlt. Nur noch 13 Grad im Erzgebirge. Und am Oberrhein, da ist es ja tendenziell immer am wärmsten. Da gibt's heute bis maximal 22 Grad.
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13: Ich bin Thomas Pleskin. Der Druck auf Kanzler Friedrich Merz dürfte nach dem schlechten Abschneiden der CDU bei den Landtagswahlen weiter steigen. Er will aber weitermachen. Heute kommen in Berlin die Führungsgremien der CDU zusammen. Die SPD erwartet von der Union jetzt Bewegung bei umstrittenen Reformvorhaben.
14: Merz denkt nicht an Rücktritt, er will um seine Ämter kämpfen und den geplanten Reformkurs fortsetzen. Seine politische Zukunft hängt unter anderem von den CDU-Landesparteichefs ab. Im Moment scheinen sie noch hinter Merz zu stehen. Unkalkulierbar ist aber der Druck, der von der Basis auf Merz und die Parteispitze entstehen kann. Der Kanzler wackelt gewaltig, Merz muss Vertrauen zurückgewinnen und vor allem das bereits beschlossene Reformpaket auch gegen Widerstände aus der SPD durchsetzen. Daran wird die CDU ihn messen. Geht das schief, dürfte für ihn als Kanzler und Parteichef Chefschluss sein. David Riemer, Nachrichtenredaktion.
13: Mecklenburg-Vorpommerns Ministerpräsidentin Schwesig will nach der Landtagswahl mit Linken und Grünen über eine gemeinsame Regierung sprechen. Die SPD-Politikerin kündigte an, den Parteigremien entsprechende Gespräche vorzuschlagen. Die bisherige Zweierkoalition aus SPD und Linken hat keine Mehrheit mehr. Auch die AfD als stärkste Kraft beansprucht den Auftrag zur Regierungsbildung, rechnet nach eigenen Angaben aber mit einer rot-rot-grünen Koalition. Immer mehr Menschen sind mit Bussen und Bahnen unterwegs. Knapp 6 Milliarden waren es im ersten Halbjahr, 2% mehr als im Vorjahr. Das hat das Statistische Bundesamt errechnet. Ein Plus, das auch am Deutschlandticket liegt.
15: Es läuft. zumindest im Nah- und Regionalverkehr. Allerdings im Fernverkehr, da gingen die Fahrgastzahlen zurück, vor allem bei der Bahn. Und das, sagen die Statistiker, liege vor allem an wetterbedingten Ausfällen oder Verspätungen. Im Moment kostet das Deutschland-Ticket gut 60 Euro im Monat. Doch angesichts der aktuellen horrenden Spritpreise fordern viele, das Ticket muss schnell wieder billiger werden. Claudia Wächter, Nachrichtenredaktion.
13: Die Kreml-Partei Geeintes Russland hat bei der Parlamentswahl ihre bisherige Zweidrittelmehrheit in der Staatsduma massiv ausgebaut. Laut Daten der Zentralen Wahlkommission in Moskau kommt die seit mehr als 20 Jahren regierende Partei auf rund 20 Mandate mehr als bisher. Kreml-Chef Putin dürfte die Wahl als Signal für die Fortsetzung der Invasion in der Ukraine werten.
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16: Heute gibt es weiterhin einen Wechsel aus Sonne und teilweise dichten Wolken. Im Norden und Osten sind auch immer wieder einzelne Schauer mit dabei und es ist ziemlich windig, wie auch gestern schon. Es bleibt aber auch immer wieder trocken. Im Südwesten sowie an der Ostsee, da gibt es heute den meisten Sonnenschein bis zum Abend hin. Und die Höchstwerte, die sind zweigeteilt. Maximal 13 Grad gibt es heute noch im Erzgebirge und am wärmsten ist es wie gefühlt immer am Oberrhein mit bis zu 22 Grad.
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13: Ich bin Thomas Bleskin. CDU-Chef Friedrich Merz hat das Ausscheiden seiner Partei aus dem Landtag in Mecklenburg-Vorpommern als tiefe Zäsur bezeichnet. Der Bundeskanzler sprach von einem dramatischen und einmaligen Ergebnis für die CDU. Die Partei hatte mit 4,9% erstmals den Einzug in ein Landesparlament verpasst.
14: Dass wir die 5%-Hürde nicht überwinden konnten und dass eine ganze Landtagsfraktion aus dem Landtag heraus fällt, das ist ein schwerer Schlag. Und das wird auch für uns lange nachhallen. Wir werden uns über diese Konsequenzen noch lange zu unterhalten haben.
13: Merz räumte ein, dass auch die Bundespolitik und seine eigene Person bei dem Ergebnis eine große Rolle gespielt hätten. Die Gründe für das Ergebnis reichten nach seinen Worten aber weit darüber hinaus. Mecklenburg-Vorpommerns Ministerpräsidentin Schwesig will nach der Landtagswahl mit Linken und Grünen über eine gemeinsame Regierung sprechen. Die SPD-Politikerin kündigte an, den Parteigremien entsprechende Gespräche vorzuschlagen. Die bisherige Zweierkoalition aus SPD und Linken hat keine Mehrheit mehr. Auch die AfD als stärkste Kraft beansprucht den Auftrag zur Regierungsbildung, rechnet nach eigenen Angaben aber mit einer rot-rot-grünen Koalition. Immer mehr Menschen in Deutschland sind mit Bussen und Bahnen unterwegs. Knapp 6 Milliarden waren es im ersten Halbjahr, 2% mehr als im Vorjahr. Das hat das Statistische Bundesamt errechnet. Ein Plus, das auch am Deutschlandticket liegt.
15: Es läuft, zumindest im Nah- und Regionalverkehr. Allerdings im Fernverkehr, da gingen die Fahrgastzahlen zurück, vor allem bei der Bahn. Und das, sagen die Statistiker, liege vor allem an wetterbedingten Ausfällen oder Verspätungen. Im Moment kostet das Deutschlandticket gut 60 Euro im Monat. Doch angesichts der aktuellen horrenden Spritpreise fordern viele, das Ticket muss schnell wieder billiger werden. Claudia Wächter, Nachrichtenredaktion.
13: Und zum Fußball. Bundestrainer Jürgen Klopp hat vor seinen ersten Nations League-Spielen eine Änderung im deutschen Kader vorgenommen. Karim Adeyemi rückt für Bayern-Profi Lennart Karl in das 24-köpfige Aufgebot für die Partien gegen die Niederlande und Griechenland. Karl wechselt dafür in den zweiten Kader.
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16: Heute fühlt es sich alles schon ein bisschen herbstlicher an, finde ich. Ein Wechsel aus Sonne und teilweise dichteren Wolken. Im Norden und Osten sind auch immer noch einzelne Schauer mit dabei. Im Südwesten und an der Ostsee, da gibt es heute den ganzen Tag Sonnenschein. Und die Temperaturen, die haben sich deutlich ein bisschen abgekühlt. Nur noch 13 Grad im Erzgebirge. Und am Oberrhein, da ist es ja tendenziell immer am wärmsten. Da gibt es heute bis maximal 22 Grad.
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16: Kurz nach 15 Uhr ist es. Einen wunderschönen Montag wünsche ich euch. Gleich nach den nächsten drei Songs gibt es das Promi-Update des Tages. Das ist ja immer von Tom Meyer. Heute dann von mir, denn der Tom ist ja im wohlverdienten Urlaub. Und jetzt starten wir mit einem ganz wunderbaren Song. Ich mag die beiden gerne, waren auch schon zu Gast im Antenne-Schlager-Star-Talk. Und wir waren eine Woche auf Schlagerreise auf Mallorca zusammen im Mai. Und die sind wirklich, wirklich einfach lieb und ganz tolle Menschen. Hier sind Laura und Marc.

0: Marina Marx und Nino De Angelo, Bella Italia, E Amore, hier gehört bei Antenne Schlager. Ja, und jetzt schauen wir mal, was in der Welt der Promis so los ist.
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0: Auf der Wiesn setzt Florian Silbereisen ganz klassisch auf ein Brathähnchen. Beim Oktoberfestauftakt am Samstag zeigte sich der Schlagerstar bester Laune, feierte erst im Schottnamel und später in der Käferwiesenschenke weiter mit am Promi-Tisch Markus Söder und sein Kumpel DJ Ötzi. Während Florian Silbereisen also zum Händel greift, setzt DJ Ötzi lieber auf Spezi statt Maß. Ein royaler Rückblick mit Sprengkraft. Ein neues Buch von Charles Spencer, dem Bruder von Prinzessin Diana, enthüllt ein bitteres Detail kurz vor der Traumhochzeit von Diana und Charles. Demnach soll der heutige König Charles III. Diana am Tag vor der Hochzeit gesagt haben, dass er sie nicht

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0: Nick P., du und ich, hier gehört bei Antenne Schlager einen wunderschönen Montagnachmittag wünsche ich euch. Die Krankheitswelle, die ist so langsam wieder da, also es geht noch, aber ich finde gerade in der vergangenen Woche waren bei uns auch unheimlich viele Kollegen schon krank gemeldet und das Wetter ist ja auch sehr wechselhaft, mal windig, mal wärmer, mal kühler. Nimmt man eine Jacke mit, vielleicht doch keine Jacke, dann ist es im Tagesverlauf wieder wärmer. Also ich finde es auch schwierig und ja, vermehrt kommt es natürlich dann wieder zu Schnupfen, Husten oder anderen kleinen Sachen und im Herbst kommen ja dann auch erst Grippe und ja, Erkältungen wieder ins Spiel. Viele aber haben Hemmungen, wegen einer kleinen Erkältung daheim zu bleiben und schleppen sich dann trotzdem ins Büro. Ist ja ein Thema, was seit Jahren diskutiert wird. Darf man krank ins Büro oder sollte man es eher lassen? Und genau darüber spreche ich jetzt mal mit dem Infektiologen Clemens Wendner vom LMU Klinikum München. Herr Wendner, wenn ich nicht fit bin, sollte man dann lieber daheim bleiben oder wie sieht da Ihre Meinung aus?
1: Ja, sagen wir so, wir haben ja in Corona-Zeiten auch da dazugelernt, dass es schon auch ein gewisses Verantwortungsbewusstsein geben sollte, Mitarbeitende sozusagen am Arbeitsplatz nicht anzustecken.
0: Das auf jeden Fall ist für die Kollegen und alle auf jeden Fall besser, wenn man krank dann doch vielleicht zu Hause bleibt. Ab welchen Anzeichen wir dann wirklich nicht mehr ins Büro sollten, das hören wir dann in der kommenden Stunde. Also unbedingt bei mir bleiben. Außerdem gleich einer meiner absoluten Lieblingssongs von Fantasy. Ich brenn durch mit dir nach Berlin. Und jetzt die Spider-Murphy-Gang. Hier ist Schickeria.

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3: Ich bin Thomas Bleskin. Nach dem schweren Rückschlag bei der Landtagswahl in Mecklenburg-Vorpommern hat CDU-Chef Friedrich Merz das Ausscheiden seiner Partei aus dem Landesparlament als tiefe Zäsur bezeichnet. Der Bundeskanzler sprach von einem dramatischen und einmaligen Ergebnis für die CDU.
4: Merz will weiterhin an seinen Reformplänen festhalten, weil viele Menschen Sorgen und Ängste haben, sei es für die schwarz-rote Koalition eine historische Aufgabe, Deutschland für die Zukunft fit zu machen. Und dann auch das vom Kanzler.
5: Wir haben, um es offen zu sagen, auf zu viele Fragen keine zufriedenstellenden Antworten mehr.
4: Die CDU hatte bei der Wahl in Mecklenburg-Vorpommern erstmals in ihrer Geschichte den Einzug in ein Landesparlament verpasst. Bei der Wahl in Berlin haben die Christdemokraten ebenfalls viele Wählerstimmen verloren. Rechnerisch wäre neben einer Koalition aus Linke, Grün und SPD aber auch ein schwarz-rot-grünes Regierungsbündnis möglich. David Riemer, Nachrichtenredaktion.
3: Nach ihrem Wahlsieg in Mecklenburg-Vorpommern sieht sich die AfD-Spitze in ihrem politischen Kurs bestätigt. Die Parteichefs Weidel und Chrupalla forderten die CDU zu Kurskorrekturen auf und erklärten, für die AfD selbst bestehe kein Änderungsbedarf. Chrupalla zeigte sich zudem zuversichtlich, dass es noch vor Weihnachten den ersten AfD-Ministerpräsidenten geben werde. In Mecklenburg-Vorpommern hatte die AfD ihr Ergebnis auf 38,2% mehr als verdoppelt. Mit Aktionen an mehr als 200 Orten hat die IG Metall mehr Verantwortung von Autoherstellern und Politik gefordert. Gewerkschaftschefin Christiane Benner kritisierte im Volkswagen-Stammwerk in Wolfsburg die Vorstände der Branche scharf.
6: Sternmärsche, Kundgebungen, aktive Mittagspausen. In ganz Deutschland protestieren die Branchebeschäftigten in den Werken und auch in den Zulieferbetrieben. Im Zentrum der Krise steht aktuell vor allem Volkswagen. Zehntausende Stellen und mehrere Werke stehen auf der Kippe. Zukunft entstehe nicht durch Sparprogramme, warnte IG Metall-Chefin Benner. Unternehmen wie VW, BMW, Audi, Bosch, Mercedes und Porsche hätten für tolle Autos und gute Qualität gestanden. Jetzt würden die Vorstände die Branche mit Vollgas gegen die Wand fahren und dann Fahrerflucht begehen. Die Unterstützung aus der Politik kritisierte sie als mangelhaft. Ursula Winkler, Nachrichtenredaktion.
3: Die US-Medien CNN, MS Now und Politico wollen gegen ihren Ausschluss vom Weißen Haus klagen. Die Medienhäuser erklärten gemeinsam, das von Präsident Trump verhängte Zugangsverbot bedrohe die Pressefreiheit und unabhängigen Journalismus. Trump hatte ihnen vorgeworfen, Falschnachrichten zu verbreiten.
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7: Heute gibt es weiterhin einen Wechsel aus Sonne und teilweise dichten Wolken. Im Norden und Osten sind auch immer wieder einzelne Schauer mit dabei und es ist ziemlich windig, wie auch gestern schon. Es bleibt aber auch immer wieder trocken im Südwesten sowie an der Ostsee. Da gibt es heute den meisten Sonnenschein bis zum Abend hin. Und die Höchstwerte, die sind zweigeteilt. Maximal 13 Grad gibt es heute noch im Erzgebirge und am wärmsten ist es wie gefühlt immer am Oberrhein mit bis zu 22 Grad.
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7: Kurz nach 16 Uhr an diesem Montagnachmittag. Schön, dass ihr mit dabei seid. Bis 18 Uhr begleite ich euch noch durch diesen Tag. Natürlich auch mit der besten Musik. Gleich Matthias Reim. Ich habe geträumt von dir. Großartige Nummer nach wie vor. Außerdem gibt's noch meinen Start

Die Nockis und Eins hier gehört bei Antenne Schlager. Ja, früher ja das Nockalm-Quintett, klang dann aber zu volksmusikmäßig. Und dann haben sie sich ja quasi entschlossen, die Band sich nach ihrem Spitznamen zu nennen. Denn die Fans haben ja schon immer Nockis liebevoll zum Nockalm-Quintett gesagt und haben sogar gedacht, klingt kürzer, kompakter und nicht so ganz nach Volksmusik. Und deswegen heißen sie ja seitdem die Nockis, die Band rund um Frontmann Gottfried Würcher Eins. Und gleich gibt's Ramon Roselli gemeinsam mit Nelson Müller. Du bist alles, was ich will, gute Laune Musik, und Ramon Roselli veröffentlicht ja am Freitag ein ganz neues Album und das stellt er bei uns vor, und zwar am Donnerstag hier im Antenne Schlager Star Talk. Eigentlich erscheinen wir ja im 14-tägigen Rhythmus, das haben wir jetzt aber unterbrochen für Ramon Roselli, denn wenn er

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2: Ich bin Hannes Westermann, guten Tag. Es ist eine absolute Horrorvorstellung. Eine Sprengfalle unter dem eigenen Auto in Löningen im Kreis Kloppenburg ist so ein Anschlag auf eine Frau zum Glück gescheitert. Jetzt hat die Polizei einen Verdächtigen in Meppen vorläufig festgenommen. Kai von Häfen.
3: Nach langen Ermittlungen hat die Polizei heute früh die Wohnung eines 53-Jährigen durchsucht. Er soll im März eine scharfe Handgranate unter dem Auto der Frau platziert und mit einer Schnur an einer Felge befestigt haben. Wäre die Frau losgefahren, wäre die Granate wohl explodiert. Ein Nachbar hatte den Gegenstand aber vorher entdeckt und die Polizei gerufen. Es soll sich wohl um eine Beziehungstat handeln. Nach den Durchsuchungen wurde der Mann wieder entlassen.
2: Wahlpanne in Achim im Landkreis Verden. Da ist nämlich bei der Vorbereitung der Bürgermeisterstichwahl ein Druckfehler passiert. Bei den Briefwahlunterlagen sind wohl bis zu 80 Stück doppelt gedruckt und verschickt worden. Doppelt wählen kann man damit zum Glück nicht, aber weil die Gesamtzahl der Ausdrucke stimmt, könnten dafür andere Wahlberechtigte, in dem Fall in den Bezirken 7 und 8, gar keine Unterlagen kriegen. Die Stadt bittet deshalb alle, die doppelte Unterlagen gekriegt haben, sich sofort zu melden. Der gleiche Fehler ist laut dem Wahlleiter Moos auch in anderen Gemeinden bei der Kommunalwahl vor gut einer Woche aufgetreten. Und Behrensen aus Haselünne steht kurz vor der Übernahme durch einen US-Konkurrenten. Mit dem milliardenschweren US-Unternehmen Sazerac hat der Apfelkornhersteller eine Übernahmevereinbarung unterzeichnet. Die Behrensen-Vorstände sprechen von einer hervorragenden Chance. Behrensen hatte zuletzt mit schwacher Nachfrage nach Alkohol zu kämpfen. Vielen Emsländern und gerade Haselünnern tut der Deal aber sicherlich auch am Herzen weh, denn Behrensen ist eines der bekanntesten und traditionsreichsten Unternehmen im Emsland.
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0: Helene Fischer und heute Nacht, hier gehört bei Antenne Schlager. Schön, dass ihr mit dabei seid an diesem Montagnachmittag und einer Diskussion, die ja wir alle kennen, wenn man krank ist, so ein bisschen Schnupfen hat, vielleicht sich nicht so fühlt, vielleicht ist auch schon Husten dabei. Darf man ins Büro oder sollte man lieber zu Hause bleiben? Denn es gibt schon viele, die haben ein schlechtes Gewissen und sagen, nee, jetzt bei so einer kleinen Erkältung gleich daheim bleiben. Andererseits mit Symptomen ins Büro, da könnte man ja auch die anderen schnell anstecken, da hat ja keiner was davon. Und genau über das Thema sprechen wir heute mit dem Infektiologen Clemens Wendner vom LMU-Klinikum München. Lieber Herr Wendner, ab welchen Anzeichen sollte ich denn besser daheim bleiben?
1: Wenn der Hals kratzt, wenn man sogar hustet, nicht, dann hat man doch eine gewisse Chance, auch über Aerosole, das haben wir ja auch gelernt, Viren zu verbreiten. Das wäre für mich ein Punkt, wo man dann doch eher zu Hause bleiben sollte. Und ganz sicher, wenn Fieber im Spiel ist, dann ist doch eine aktive Infektionserkrankung für die Person sozusagen gesichert und dann sollte man seine Umgebung, seine Freunde, seine Mitarbeiter dann auch schützen und lieber zu Hause bleiben.
0: Das sollte man auf jeden Fall tun, um eben nicht alle anzustecken. Aber wie kann ich mich denn selbst vor den kränkelnden Kollegen vielleicht dann im Büro schützen? Gibt es da irgendwie Tipps und Tricks?
1: Ja, auch wenn es vielleicht so ein bisschen aus der Mode gekommen ist, aber vielleicht hat der eine oder andere noch die Maske in der Schublade, dann wäre das sozusagen der erste Weg, natürlich ein gewisser Abstand. Die Abstandsregel kennen wir auch noch aus Corona-Zeiten. Und vielleicht ist auch mal ein kurzes auf die Schulter klopfen beim Nachbarn oder Mitarbeiter angezeigt, um zu sagen, ob er vielleicht doch lieber den Heimweg antritt, um nicht das ganze Großraumbüro anzustecken.
0: Das merken wir uns. Dankeschön, Dr. Clemens Wendner, über ja, das Thema, was wieder polarisieren wird im Herbst. Krank ins Büro, ja oder nein? Ab wann ins Büro, ab wann nicht mehr ins Büro? Ich glaube, so ein bisschen sollten wir uns da an die Pandemiezeit zurückerinnern. Da waren wir auch alle ein bisschen vorsichtiger und sind dann eben doch mal zu Hause geblieben. Jetzt geht's hier weiter an diesem Montagnachmittag mit der besten Kultmusik von Felix Deluxe. Hier ist das Taxi nach Paris.

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9: Ich bin Thomas Bleskin. CDU-Chef Friedrich Merz hat das Ausscheiden seiner Partei aus dem Landtag in Mecklenburg-Vorpommern als tiefe Zäsur bezeichnet. Der Bundeskanzler sprach von einem dramatischen und einmaligen Ergebnis für die CDU. Die Partei hatte mit 4,9% erstmals den Einzug in ein Landesparlament verpasst.
10: Merz will weiterhin an seinen Reformplänen festhalten, weil viele Menschen Sorgen und Ängste haben, sei es für die schwarz-rote Koalition eine historische Aufgabe, Deutschland für die Zukunft fit zu machen. Und dann noch das vom Kanzler.
11: Wir haben, um es offen zu sagen, auf zu viele Fragen keine zufriedenstellenden Antworten mehr.
10: Die CDU hatte bei der Wahl in Mecklenburg-Vorpommern erstmals in ihrer Geschichte den Einzug in ein Landesparlament verpasst. Bei der Wahl in Berlin haben die Christdemokraten ebenfalls viele Wählerstimmen verloren. Rechnerisch wäre neben einer Koalition aus Linke, Grün und SPD aber auch ein schwarz-rot-grünes Regierungsbündnis möglich. David Riemer, Nachrichtenredaktion.
9: Mecklenburg-Vorpommerns Ministerpräsidentin Schwesig will nach der Landtagswahl mit Linken und Grünen über eine gemeinsame Regierung sprechen. Die SPD-Politikerin kündigte an, den Parteigremien entsprechende Gespräche vorzuschlagen. Die bisherige Zweierkoalition aus SPD und Linken hat keine Mehrheit mehr. Auch die AfD als stärkste Kraft beansprucht den Auftrag zur Regierungsbildung, rechnet nach eigenen Angaben aber mit einer rot-rot-grünen Koalition. Immer mehr Menschen in Deutschland sind mit Bussen und Bahnen unterwegs. Knapp 6 Milliarden waren es im ersten Halbjahr, 2% mehr als im Vorjahr. Das hat das Statistische Bundesamt errechnet. Ein Plus, das auch am Deutschlandticket liegt.
12: Es läuft, zumindest im Nah- und Regionalverkehr. Allerdings im Fernverkehr, da gingen die Fahrgastzahlen zurück, vor allem bei der Bahn. Und das, sagen die Statistiker, liege vor allem an wetterbedingten Ausfällen oder Verspätungen. Im Moment kostet das Deutschlandticket gut 60 Euro im Monat. Doch angesichts der aktuellen horrenden Spritpreise fordern viele, das Ticket muss schnell wieder billiger werden. Claudia Wächter, Nachrichtenredaktion.
9: Die US-Medien CNN, MS Now und Politico wollen gegen ihren Ausschluss vom Weißen Haus klagen. Die Medienhäuser erklärten gemeinsam, das von Präsident Trump verhängte Zugangsverbot bedrohe die Pressefreiheit und unabhängigen Journalismus. Trump hatte ihnen vorgeworfen, Falschnachrichten zu verbreiten.
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13: Heute fühlt es sich alles schon ein bisschen herbstlicher an, finde ich. Ein Wechsel aus Sonne und teilweise dichteren Wolken. Im Norden und Osten sind auch immer noch einzelne Schauer mit dabei. Im Südwesten und an der Ostsee, da gibt es heute den ganzen Tag Sonnenschein. Und die Temperaturen, die haben sich deutlich ein bisschen abgekühlt. Nur noch 13 Grad im Erzgebirge. Und am Oberrhein, da ist es ja tendenziell immer am wärmsten. Da gibt es heute bis maximal 22 Grad.
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13: Kurz nach 17 Uhr, eine Stunde sind wir noch zusammen an diesem Nachmittag. Ein bisschen andere Zeiten ja in dieser Woche, verspreche ich mich gleich, weil ich ja am Morgen für Tom Meyer da bin. Deswegen ist meine Nachmittagssendung nur 3 Stunden, damit hier ein bisschen was los ist noch zum Feierabend. Nicht wundern für alle Stammhörer, bis zum 30. September ist der liebe Tom nämlich im Urlaub. Trotzdem war er so nett und hat mir TV-Tipps rausgesucht. Den gibt's gleich nach den nächsten 3 Songs. Außerdem mit dabei Andrea Berg, ABBA und jetzt Johannes Oerding. Hier ist 100 Leben. Der erste

0: Antenne Schlager mit der aktuellen Erfolgssingle von Andrea Berg. Das kann uns keiner nehmen.
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0: Auch wenn mein lieber Kollege Tom Meyer im Urlaub ist, war er doch so lieb und hat sich in dieser Woche mit den TV-Tipps beschäftigt. Und ja, lieber Tom, du bist ja großer Krimi-Fan und dein Tipp heute hat ja das Zeug zu einer neuen, längeren Krimi-Reihe, oder?
2: Absolut, Annika, denn Die Polizistin und die Todesstille wirkt ganz so, als hätte das ZDF hier eine Ermittlerin gefunden, mit der man gern öfter unterwegs wäre. Fall 2 der BKA-Ermittlerin Gloria Achemapong ist das, gespielt von Thelma Buabeng, die diesmal direkt nach ihrer Rückkehr aus Ghana in einen ebenso düsteren wie skurrilen Fall hineingezogen wird. Ein verdeckter Ermittler liegt erschossen im Kofferraum eines Wagens und plötzlich führt die Spur in ein Clubmilieu voller Verdächtiger, Drogendealer und fragwürdiger Zufälle. Besonders reizvoll ist, dass dieser Krimi nicht nur auf Spannung setzt, sondern auch von einer starken Hauptfigur, präziser Milieuzeichnung und einem richtig spielfreundigen Ensemble lebt. Wenn selbst die TV-Spielfilm von einem launig brisanten zweiten Fall der grandiosen Ermittlerin spricht, dann darf man durchaus hoffen, dass daraus noch mehr wird. Die Polizistin und die Todesstille. 19:45 heute im ZDF.
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Kerstin Otte und tausendmal Nein hier gehört bei Antenne Schlager. Schön, dass ihr mit dabei wart. Das war's erstmal mit unserer gemeinsamen Sendung, zumindest für heute Nachmittag. Morgen bin ich ja wieder zurück und zwar ab 6 Uhr in der Früh, denn mein lieber Kollege Tom Meyer ist ja im wohlverdienten Urlaub bis zum 30. September. Oh, hier kommen wieder Nachrichten von euch rein. Freue ich mich immer sehr. Geht gerne mal rauf auf antenneschlager.de. Da könnt ihr uns nämlich auch E-Mails schreiben und mit uns direkt in Kontakt treten. Freuen wir uns immer über nette Nachrichten oder auch über Vorschläge für den Antenne Schlager Star Talk, wer unbedingt mal zu uns kommen sollte. Jetzt macht euch aber erstmal noch einen wunderschönen restlichen Montag. Genießt den Abend. Ich freue mich auf morgen mit euch. Da haben wir wieder spannende Themen auf jeden Fall. Wir werden uns nämlich zumal auf den kalendarischen Herbstanfang vorbereiten und ein bisschen Vorfreude verbreiten für alle, die sagen, oh nein, dann ist der Sommer endgültig vorbei. Jetzt aber erstmal die beste Musik, gleich Matze Reim und jetzt Kult-Hit von Roberto Blanco. Bis morgen.

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15: Ich bin Thomas Bleskin. CDU-Chef und Bundeskanzler Friedrich Merz hält trotz der schweren Wahlniederlagen seiner Partei in Mecklenburg-Vorpommern und Berlin an der Koalition mit der SPD im Bund fest. Er sei dankbar, dass auch die SPD die Zusammenarbeit fortsetzen wolle, sagte Merz in Berlin.
16: Der Kanzler will mit den SPD-Vorsitzenden Baas und Klingbeil über die weitere Zusammenarbeit sprechen. Im CDU-Bundesvorstand sei seine Position nicht in Frage gestellt worden, von niemandem, stellte Merz klar. Es habe weder am Wahlabend noch heute eine Personaldebatte gegeben, sagte er. Gleichzeitig räumte er große Zustimmungsprobleme zur Politik der Bundesregierung ein. Das Gefühl, dass es im Land nicht mehr gerecht zugehe, erreiche die Menschen jenseits aller Parteipolitik. Darüber müsse die Koalition sprechen, unklar, ob Schwarz-Rot danach was ändert. David Riemer, Nachrichtenredaktion.
15: Nach dem Wahlsieg der Linken in Berlin hat Bundeskanzler Friedrich Merz die geplante gesetzliche Begrenzung von Enteignungen großer Wohnungsgesellschaften bekräftigt. Der CDU-Chef sagte, privaten und internationalen Investoren müsse signalisiert werden, dass es in Deutschland keine Enteignungen privaten Eigentums gebe. Die Linke will dagegen Vergesellschaftungen gegen Entschädigung zum Thema möglicher Koalitionsverhandlungen machen. Die Bundesregierung drückt beim angestrebten Tankrabatt aufs Tempo. Der Gesetzentwurf soll noch heute vom Kabinett auf den Weg gebracht werden. Nach Angaben des Finanzministeriums sollen die reduzierten Steuersätze von Anfang Oktober bis Ende Dezember gelten.
6: Die Preise an den Zapfsäulen haben sich übers Wochenende zwar etwas entspannt, die Rohölpreise sanken. Aber trotzdem, tanken ist aktuell sehr teuer. Mit dem Rabatt greift die Regierung zu einem erprobten Mittel. Wie schon im Mai und Juni soll der Liter Sprit so rund 17 Cent günstiger werden. Beim letzten Mal wurden die Preise gesenkt. Allerdings gaben die Mineralölkonzerne die Steuersenkung nicht komplett an Autofahrer weiter. Die Regierung plant daneben eine weitere, neue Maßnahme. Spätestens zum Jahreswechsel soll befristet ein Spritpreisdeckel kommen. Ursula Winkler, Nachrichtenredaktion.
15: Mit Aktionen an mehr als 200 Orten hat die IG Metall mehr Verantwortung von Autoherstellern und Politik gefordert. Gewerkschaftschefin Christiane Benner kritisierte im Volkswagen-Stammwerk in Wolfsburg die Vorstände der Branche scharf. Die Unternehmensspitzen müssten Verantwortung für Beschäftigte, Arbeitsplätze und Standorte übernehmen.
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17: Heute gibt es weiterhin einen Wechsel aus Sonne und teilweise dichten Wolken. Im Norden und Osten sind auch immer wieder einzelne Schauer mit dabei und es ist ziemlich windig, wie auch gestern schon. Es bleibt aber auch immer wieder trocken. Im Südwesten sowie an der Ostsee, da gibt es heute den meisten Sonnenschein bis zum Abend hin. Und die Höchstwerte, die sind zweigeteilt. Maximal 13 Grad gibt es heute noch im Erzgebirge und am wärmsten ist es wie gefühlt immer am Oberrhein mit bis zu 22 Grad.
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13: Ich bin Thomas Bleskin. Bundeskanzler Merz will trotz des historischen Wahldebakels der CDU an seinem Reformkurs festhalten. Eine Diskussion über seine politische Zukunft habe es in den Führungsgremien der Partei nicht gegeben, sagte Merz am Nachmittag in Berlin. Gleichzeitig bekannte er sich zur weiteren Zusammenarbeit mit der SPD.
14: Die Sozialdemokraten fordern Änderungen am bereits beschlossenen Reformpaket. Merz hat sich dazu bisher nicht bereit erklärt, auch nicht am Tag nach den Wahlen. In Meck-Pomm war die CDU aus dem Landtag geflogen, einmalig in der Parteigeschichte. Auch in Berlin erlitt sie eine schwere Niederlage. Merz kündigte eine Klausurtagung des Parteipräsidiums an, einen Termin gibt es noch nicht. In der CDU gibt es allerdings weiter Stimmen, die auch über eine Trennung von Kanzlerschaft und Parteivorsitz sprechen wollen. Merz soll nun noch eine Chance bekommen, sein Reformprogramm durchzusetzen. Daran wird ihn die Partei vor allem die Basis messen. David Riemer, Nachrichtenredaktion.
13: Die Bundesregierung will den geplanten Tankrabatt schnell auf den Weg bringen. Nach dem Gesetzentwurf soll die Energiesteuer auf Benzin und Diesel von Oktober bis Ende Dezember um rund 14 Cent je Liter sinken. Einschließlich Mehrwertsteuer könnten Autofahrer an der Zapfsäule um bis zu 17 Cent entlastet werden. Nach dem Ausschluss von CNN aus dem Weißen Haus schränken mehrere große US-Sender ihre tägliche Begleitung von Präsident Trump ein. Betroffen ist der sogenannte TV-Pool aus ABC, CBS, CNN, Fox News und NBC. Hintergrund ist das von Trump verhängte Zugangsverbot für CNN, MS Now und Politico.
15: Die verbannten Medien klagen gegen den Rauswurf. Sie sehen das Recht der Öffentlichkeit auf unabhängigen Journalismus unmittelbar bedroht. Die Regierung habe nicht zu entscheiden, worüber die Presse berichtet. Die anderen großen Networks sind solidarisch und verweigern die Begleitung Trumps im sogenannten Pressepool, mit dem die Medien Infos und Material zusammenlegen. Trump reist also ohne Begleitung zur UN-Generaldebatte nach New York. Er bezeichnet CNN und die anderen Medien als Müll, deren Fake News wie ein Krebs wuchere und die nationale Sicherheit bedrohe. Tina Eck, USA.
13: Intelligente Stromzähler sind in Deutschland weiterhin wenig verbreitet. Ende Juni waren sie nach Angaben der Bundesnetzagentur an knapp 6% der gut 54 Millionen Messstellen installiert. Die Geräte erfassen den Stromverbrauch alle 15 Minuten und können Verbrauchern helfen, Strom gezielt zu günstigeren Zeiten zu nutzen.
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16: Heute fühlt es sich alles schon ein bisschen herbstlicher an, finde ich. Ein Wechsel aus Sonne und teilweise dichteren Wolken. Im Norden und Osten sind auch immer noch einzelne Schauer mit dabei. Im Südwesten und an der Ostsee, da gibt es heute den ganzen Tag Sonnenschein. Und die Temperaturen, die haben sich deutlich ein bisschen abgekühlt. Nur noch 13 Grad im Erzgebirge. Und am Oberrhein, da ist es ja tendenziell immer am wärmsten. Da gibt es heute bis maximal 22 Grad.
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7: Ich bin Thomas Bleskin. CDU-Chef und Bundeskanzler Friedrich Merz hält trotz der schweren Wahlniederlagen seiner Partei in Mecklenburg-Vorpommern und Berlin an der Koalition mit der SPD im Bund fest. Er sei dankbar, dass auch die SPD die Zusammenarbeit fortsetzen wolle, sagte Merz in Berlin.
8: Der Kanzler will mit den SPD-Vorsitzenden Baas und Klingbeil über die weitere Zusammenarbeit sprechen. Im CDU-Bundesvorstand sei seine Position nicht in Frage gestellt worden, von niemandem, stellte Merz klar. Es habe weder am Wahlabend noch heute eine Personaldebatte gegeben, sagte er. Gleichzeitig räumte er große Zustimmungsprobleme zur Politik der Bundesregierung ein. Das Gefühl, dass es im Land nicht mehr gerecht zugehe, erreiche die Menschen jenseits aller Parteipolitik. Darüber müsse die Koalition sprechen, unklar, ob Schwarz-Rot danach was ändert. David Riemer, Nachrichtenredaktion.
7: Nach dem Wahlsieg der Linken in Berlin hat Bundeskanzler Friedrich Merz die geplante gesetzliche Begrenzung von Enteignungen großer Wohnungsgesellschaften bekräftigt. Der CDU-Chef sagte, privaten und internationalen Investoren müsse signalisiert werden, dass es in Deutschland keine Enteignungen privaten Eigentums gebe. Die Linke will dagegen Vergesellschaftungen gegen Entschädigung zum Thema möglicher Koalitionsverhandlungen machen. Die Bundesregierung drückt beim angestrebten Tankrabatt aufs Tempo. Der Gesetzentwurf soll noch heute vom Kabinett auf den Weg gebracht werden. Nach Angaben des Finanzministeriums sollen die reduzierten Steuersätze von Anfang Oktober bis Ende Dezember gelten.
9: Die Preise an den Zapfsäulen haben sich übers Wochenende zwar etwas entspannt, die Rohölpreise sanken. Aber trotzdem, tanken ist aktuell sehr teuer. Mit dem Rabatt greift die Regierung zu einem erprobten Mittel. Wie schon im Mai und Juni soll der Liter Sprit so rund 17 Cent günstiger werden. Beim letzten Mal wurden die Preise gesenkt. Allerdings gaben die Mineralölkonzerne die Steuersenkung nicht komplett an Autofahrer weiter. Die Regierung plant daneben eine weitere, neue Maßnahme. Spätestens zum Jahreswechsel soll befristet ein Spritpreisdeckel kommen. Ursula Winkler, Nachrichtenredaktion.
7: Mit Aktionen an mehr als 200 Orten hat die IG Metall mehr Verantwortung von Autoherstellern und Politik gefordert. Gewerkschaftschefin Christiane Benner kritisierte im Volkswagen-Stammwerk in Wolfsburg die Vorstände der Branche scharf. Die Unternehmensspitzen müssten Verantwortung für Beschäftigte, Arbeitsplätze und Standorte übernehmen. Zum Wetter, die aktuelle Vorhersage des Deutschen Wetterdienstes. Heute bleibt es in der Nordosthälfte meist stark bewölkt, örtlich gibt es Schauer. Im Südwesten dagegen häufiger klarer Himmel, dort bleibt es trocken bei 16 bis 22 Grad. In der Nacht kühlt es auf 9 bis 2 Grad ab, örtlich bildet sich Nebel. Morgen wird es nach Auflösung der Nebelfelder vielerorts freundlich und trocken, nur am Erzgebirge sind noch schwache Schauer möglich. Die Höchstwerte liegen dann zwischen 15 und 23 Grad.
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1: Ich bin Thomas Bleskin. Bundeskanzler Merz will trotz des historischen Wahldebakels der CDU an seinem Reformkurs festhalten. Eine Diskussion über seine politische Zukunft habe es in den Führungsgremien der Partei nicht gegeben, sagte Merz am Nachmittag in Berlin. Gleichzeitig bekannte er sich zur weiteren Zusammenarbeit mit der SPD.
2: Die Sozialdemokraten fordern Änderungen am bereits beschlossenen Reformpaket. Merz hat sich dazu bisher nicht bereit erklärt, auch nicht am Tag nach den Wahlen. In Meck-Pomm war die CDU aus dem Landtag geflogen, einmalig in der Parteigeschichte. Auch in Berlin erlitt sie eine schwere Niederlage. Merz kündigte eine Klausurtagung des Parteipräsidiums an, einen Termin gibt es noch nicht. In der CDU gibt es allerdings weiter Stimmen, die auch über eine Trennung von Kanzlerschaft und Parteivorsitz sprechen wollen. Merz soll nun noch eine Chance bekommen, sein Reformprogramm durchzusetzen. Daran wird ihn die Partei vor allem die Basis messen. David Riemer, Nachrichtenredaktion.
1: Die Bundesregierung will den geplanten Tankrabatt schnell auf den Weg bringen. Nach dem Gesetzentwurf soll die Energiesteuer auf Benzin und Diesel von Oktober bis Ende Dezember um rund 14 Cent je Liter sinken. Einschließlich Mehrwertsteuer könnten Autofahrer an der Zapfsäule um bis zu 17 Cent entlastet werden. Nach dem Ausschluss von CNN aus dem Weißen Haus schränken mehrere große US-Sender ihre tägliche Begleitung von Präsident Trump ein. Betroffen ist der sogenannte TV-Pool aus ABC, CBS, CNN, Fox News und NBC. Hintergrund ist das von Trump verhängte Zugangsverbot für CNN, MS Now und Politico.
3: Die verbannten Medien klagen gegen den Rauswurf. Sie sehen das Recht der Öffentlichkeit auf unabhängigen Journalismus unmittelbar bedroht. Die Regierung habe nicht zu entscheiden, worüber die Presse berichtet. Die anderen großen Networks sind solidarisch und verweigern die Begleitung Trumps im sogenannten Pressepool, mit dem die Medien Infos und Material zusammenlegen. Trump reist also ohne Begleitung zur UN-Generaldebatte nach New York. Er bezeichnet CNN und die anderen Medien als Müll, deren Fake News wie ein Krebs wuchere und die nationale Sicherheit bedrohe. Tina Eck, USA.
1: Intelligente Stromzähler sind in Deutschland weiterhin wenig verbreitet. Ende Juni waren sie nach Angaben der Bundesnetzagentur an knapp 6% der gut 54 Millionen Messstellen installiert. Die Geräte erfassen den Stromverbrauch alle 15 Minuten und können Verbrauchern helfen, Strom gezielt zu günstigeren Zeiten zu nutzen. Zum Wetter die aktuelle Vorhersage des Deutschen Wetterdienstes. Heute bleibt es in der Nordosthälfte meist stark bewölkt. Örtlich gibt es Schauer. Im Südwesten dagegen häufiger klarer Himmel. Dort bleibt es trocken bei 16 bis 22 Grad. In der Nacht kühlt es auf 9 bis 2 Grad ab. Örtlich bildet sich Nebel. Morgen wird es nach Auflösung der Nebelfelder vielerorts freundlich und trocken. Nur am Erzgebirge sind auch schwache Schauer möglich. Die Höchstwerte liegen dann zwischen 15 und 23 Grad.
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2: Ich bin Tine Klimach. Trotz des historischen Wahldebakels der CDU setzt Parteichef und Kanzler Friedrich Merz weiter auf den geplanten Reformkurs. Er hat ausgeschlossen, dass es in der CDU-Spitze eine Diskussion über seine politische Zukunft gegeben habe. Das sagte er am Nachmittag nach Beratungen seiner Partei in Berlin.
3: Merz steht nach den Wahlklatschen in Mecklenburg-Vorpommern, Berlin und vor 2 Wochen in Sachsen-Anhalt massiv unter Druck. Gut möglich, dass ihm die Union eine letzte Chance gibt, verlorenes Vertrauen zurückzugewinnen und die nötigen Reformen anzuschieben. Scheitert das Projekt, dürfte sein politisches Ende kaum noch zu verhindern sein. Merz taumelt gewaltig und die AfD reibt sich die Hände. Aus Berlin, David Riemer.
2: Nach dem Ausscheiden der CDU aus dem Landtag in Mecklenburg-Vorpommern ziehen mehrere Parteifunktionäre Konsequenzen. Spitzenkandidat Daniel Peters legte den Landesvorsitz nieder, auch Generalsekretärin Kathi Hoffmeister trat zurück. Kommissarisch soll Staatsminister Philipp Amthor die Landespartei führen. Die CDU war bei der Wahl auf 4,9% gekommen und hatte damit erstmals den Einzug in ein Landesparlament verpasst. Die EU hat nach dem Beginn von Russlands Krieg gegen die Ukraine Sanktionen gegen viele milliardenschwere Oligarchen verhängt. Nun erzwingen Mitgliedstaaten aber einen umstrittenen Rückzieher. Das Bündnis will die Strafmaßnahmen gegen 2 Milliardäre aufheben.
4: Mit ihrer Entscheidung beugt sich die EU dem Druck mehrerer Mitgliedstaaten, die nämlich drohten, Sanktionen gegen rund 3000 andere Russen nicht mehr zu verlängern, wenn die Sanktionen gegen Usmanow und Friedmann nicht aufgehoben werden. Die Slowakei und Frankreich forderten Reisefreiheit für Usmanow, Paris tat das, um 2 eigene Bürger aus der Haft in Aserbaidschan zu befreien und Luxemburg forderte, dann dürfe auch Friedmann, einer der wichtigsten russischen Finanziers, nicht länger sanktioniert werden. An Bedenken gegen dieses Vorgehen fehlte es nicht, sagen Diplomaten. Aus Brüssel, Dieter Ebeling.
2: Nach den Rekordständen der vergangenen Woche haben die Spritpreise übers Wochenende nachgegeben. Im bundesweiten Tagesdurchschnitt des Sonntags kostete 1 Liter Super E10 rund 2,28 Euro. 1 Liter Diesel knapp 2,45 Euro, wie der ADAC mitteilte. Angesichts der hohen Preise haben sich Bund und Länder auf einen neuen Tankrabatt von Anfang Oktober bis Ende Dezember geeinigt. Das Wetter, die aktuelle Vorhersage des Deutschen Wetterdienstes. Heute Nacht bleibt es weitgehend trocken, nur im Erzgebirge fällt noch etwas Regen. Sonst teils wolkig, teils klar, örtlich bildet sich Nebel. Die Temperaturen sinken auf 9 bis 2 Grad. Später am Tag gibt es nach Auflösung von Nebelfeldern vielerorts Sonne, nur im äußersten Nordwesten bleibt es dichter bewölkt. Die Höchstwerte liegen zwischen 15 und 23 Grad.
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1: Ich bin Tine Klimach. CDU-Chef Friedrich Merz hat das Ausscheiden seiner Partei aus dem Landtag in Mecklenburg-Vorpommern als tiefe Zäsur bezeichnet. Es sei ein für die CDU in Deutschland dramatisches Ergebnis, dass man die 5%-Hürde nicht überwinden konnte.
2: Ich werde auch von meiner Seite aus sehr konkrete Vorschläge machen, wie wir das wieder erreichen, was wir mal waren und was wir leider nur noch in einigen Teilen des Landes sind, nämlich Volkspartei.
1: Merz stellte auch noch mal klar, dass er seine beiden Ämter, Kanzler und CDU-Chef, behalten und seinen Reformkurs fortsetzen will. Nach ihrem Wahlsieg in Berlin will die Linke, Grünen und SPD Sondierungsgespräche über eine gemeinsame Regierung anbieten. Spitzenkandidatin Elif Erhalb kündigte an, in möglichen Koalitionsverhandlungen die Vergesellschaftung großer Wohnungskonzerne gegen Entschädigung in den Mittelpunkt zu stellen. Die Linke war bei den Wahlen in Berlin mit 25,7% stärkste Kraft geworden. Rechnerisch möglich wäre auch ein Bündnis aus CDU, Grünen und SPD. Nach dem Rauswurf des TV-Senders CNN aus dem Weißen Haus eskaliert die Fehde zwischen US-Präsident Trump und mehreren US-Medien. Die vom Ausschluss betroffenen Medien CNN, Politico und MS Now ziehen vor Gericht, um ihre Plätze im Weißen Haus zurückzuerkämpfen.
3: Die verbannten Medien klagen gegen den Rauswurf. Sie sehen das Recht der Öffentlichkeit auf unabhängigen Journalismus unmittelbar bedroht. Die Regierung habe nicht zu entscheiden, worüber die Presse berichtet. Die anderen großen Networks sind solidarisch und verweigern die Begleitung Trumps im sogenannten Pressepool, mit dem die Medien Infos und Material zusammenlegen. Trump reist also ohne Begleitung zur UN-Generaldebatte nach New York. Er bezeichnet CNN und die anderen Medien als Müll, deren Fake News wie ein Krebs wuchere und die nationale Sicherheit bedrohe. Aus den USA, Tina Eck.
1: Zum Sport. FIFA-Präsident Infantino zeigt sich im großen Führungsmachtkampf erstmal gesprächsbereit für Reformen im Fußball-Weltverband. Der Schweizer äußerte in einem Brief an die Chefs der Mitgliedsverbände und die Mitglieder des FIFA-Councils, der der deutschen Presseagentur vorliegt, eine unabhängige Überprüfung der FIFA-Governance sowie Konsultationen über eine Stärkung der Entscheidungsprozesse anzustreben, inklusive der Rolle des Präsidenten. Das Wetter, die aktuelle Vorhersage des Deutschen Wetterdienstes. Heute Nacht bleibt es weitgehend trocken, nur im Erzgebirge fällt noch etwas Regen. Sonst teils wolkig, teils klar, örtlich bildet sich Nebel. Die Temperaturen sinken auf 9 bis 2 Grad. Später am Tag gibt es nach Auflösung von Nebelfeldern vielerorts Sonne, nur im äußersten Nordwesten bleibt es dichter bewölkt. Die Höchstwerte liegen zwischen 15 und 23 Grad.
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1: Ich bin Tine Klimach. Nach den CDU-Wahlpleiten in Mecklenburg-Vorpommern und in Berlin fordert CSU-Chef Markus Söder von der Union ein Ende von Personaldebatten.
2: Zum einen ist wichtig, dass die Union jetzt nicht zum Hühnerhaufen entwickelt und jeder durcheinander rennt, sondern dass wir geordnete Verfahren und Prozesse haben. Wir haben einen Bundeskanzler, wir haben eine Bundesregierung, wir haben Parteivorstände, wir haben Fraktionen. Das heißt, in den jeweiligen Verantwortlichkeiten einen Beitrag dazu leisten, dass Stabilität herrscht. Klären mit der SPD, vielleicht sogar relativ bald in einem Koalitionsausschuss, was ist jetzt tatsächlich von den ganzen Interviewäußerungen zu halten, wer ist auch die Nummer 1 bei der SPD, um dann einen Weg zu finden, da erfolgreich gemeinsam etwas zu bewegen.
1: Das sagte der bayerische Ministerpräsident zum Auftakt der Klausur der CSU-Landtagsfraktion im oberfränkischen Kloster Banz. Die Bundesregierung drückt beim angestrebten Tankrabatt aufs Tempo und hat den Gesetzentwurf dazu auf den Weg gebracht. Er wurde nach Angaben einer Regierungssprecherin vom Kabinett beschlossen. Von Oktober bis Ende Dezember soll die Energiesteuer auf Diesel und Benzin gesenkt werden.
3: Die Preise an den Zapfsäulen haben sich übers Wochenende zwar etwas entspannt, die Rohölpreise sanken. Aber trotzdem, tanken ist aktuell sehr teuer. Mit dem Rabatt greift die Regierung zu einem erprobten Mittel. Wie schon im Mai und Juni soll der Liter Sprit so rund 17 Cent günstiger werden. Beim letzten Mal wurden die Preise gesenkt. Allerdings gaben die Mineralölkonzerne die Steuersenkung nicht komplett an Autofahrer weiter. Die Regierung plant daneben eine weitere, neue Maßnahme. Spätestens zum Jahreswechsel soll befristet ein Spritpreisdeckel kommen. Aus Berlin, Ursula Winkler.
1: Die unter dem Druck einzelner EU-Staaten geplante Aufhebung von Sanktionen gegen die beiden russischen Oligarchen Usmanow und Friedmann hat am Abend nicht wie geplant beschlossen werden können. Wie ein EU-Diplomat mitteilte, kam die erforderliche Einstimmigkeit in dem schriftlichen Entscheidungsverfahren nicht zustande. Nun sollen heute Morgen erneut die Botschafter der Mitgliedstaaten zu Beratungen zusammenkommen. Zum Sport. FIFA-Präsident Infantino geht im Machtkampf beim Fußball-Weltverband auf seine Kritiker zu. Die Strukturen sollen überdacht werden. In einem Brief an die Chefs der Mitgliedsverbände und die Mitglieder des FIFA-Councils hat er erstmals Gespräche über mögliche Reformen im Fußball-Weltverband angeboten. Der Brief liegt der deutschen Presseagentur vor. Infantino machte gleichzeitig aber klar, dass er die FIFA weiter anführen will. Das Wetter, die aktuelle Vorhersage des Deutschen Wetterdienstes. Heute Nacht bleibt es weitgehend trocken, nur im Erzgebirge fällt noch etwas Regen. Sonst teils wolkig, teils klar, örtlich bildet sich Nebel. Die Temperaturen sinken auf 9 bis 2 Grad. Später am Tag gibt es nach Auflösung von Nebelfeldern vielerorts Sonne, nur im äußersten Nordwesten bleibt es dichter bewölkt. Die Höchstwerte liegen zwischen 15 und 23 Grad.
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1: Ich bin Tine Klimach. Nach den schweren Wahlniederlagen der CDU hält Parteichef und Bundeskanzler Friedrich Merz an seinem Reformkurs fest. In den Führungsgremien habe es nach seinen Angaben keinerlei Personaldebatte über seine politische Zukunft gegeben. Zugleich bekannte sich Merz zur weiteren Zusammenarbeit mit der SPD. Das Ausscheiden der CDU aus dem Landtag in Mecklenburg-Vorpommern bezeichnete er als dramatisches und einmaliges Ergebnis. Über die Folgen der Wahlen soll demnächst auch das CDU-Präsidium bei einer Klausurtagung beraten. In New York beginnt heute die politisch wichtigste Woche des Jahres bei den Vereinten Nationen. Mit einer Rede von US-Präsident Trump startet die UN-Generaldebatte.
2: Trump will am Rande der Vollversammlung Vertreter der Golfstaaten treffen. Der eskalierende Iran-Krieg gefährdet Städte, US-Stützpunkte und wichtige Öl- und Schifffahrtswege in der Golfregion. Großbritannien, Frankreich und Kanada, die Palästina als Staat anerkennen, sprechen in New York über eine Zwei-Staaten-Lösung und Reden gibt es heute unter anderem von den Präsidenten aus der Türkei, Frankreich und dem britischen Premierminister Andy Burnham. Für Deutschland ist Außenminister Wadefuhl in New York dabei. Aus den USA, Tina Eck.
1: Immer mehr Menschen sind mit Bussen und Bahnen unterwegs. Knapp 6 Milliarden waren es im ersten Halbjahr, 2% mehr als im Vorjahr. Das hat das Statistische Bundesamt errechnet. Ein Plus, das auch am Deutschlandticket liegt.
3: Es läuft, zumindest im Nah- und Regionalverkehr. Allerdings im Fernverkehr, da gingen die Fahrgastzahlen zurück, vor allem bei der Bahn. Und das, sagen die Statistiker, liege vor allem an wetterbedingten Ausfällen oder Verspätungen. Im Moment kostet das Deutschlandticket gut 60 Euro im Monat. Doch angesichts der aktuellen horrenden Spritpreise fordern viele, das Ticket muss schnell wieder billiger werden. Claudia Wächter, Nachrichtenredaktion.
1: Persönliche Gegenstände der französischen Filmikone Brigitte Bardot haben bei einer Auktion in Paris ein überraschendes Ergebnis erzielt. Die Versteigerung von über 280 Gegenständen aus ihrem Besitz brachte über 950.000 Euro ein, wie das Auktionshaus Million mitteilte. Versteigert wurden unter anderem eine Schreibmaschine, auf der Bardot den zweiten Band ihrer Memoiren verfasste, Ballettschuhe, Porträts oder Plüschtiere. Brigitte Bardot war im Dezember im Alter von 91 Jahren gestorben. Das Wetter, die aktuelle Vorhersage des Deutschen Wetterdienstes. Heute Nacht bleibt es weitgehend trocken, nur im Erzgebirge fällt noch etwas Regen. Sonst teils wolkig, teils klar, örtlich bildet sich Nebel. Die Temperaturen sinken auf 9 bis 2 Grad. Später am Tag gibt es nach Auflösung von Nebelfeldern vielerorts Sonne, nur im äußersten Nordwesten bleibt es dichter bewölkt. Die Höchstwerte liegen zwischen 15 und 23 Grad.
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3: Ich bin Tine Klimach. Trotz des historischen Wahldebakels der CDU setzt Parteichef und Kanzler Friedrich Merz weiter auf den geplanten Reformkurs. Er hat ausgeschlossen, dass es in der CDU-Spitze eine Diskussion über seine politische Zukunft gegeben habe. Das sagte er am Nachmittag nach Beratungen seiner Partei in Berlin.
4: Merz steht nach den Wahlklatschen in Mecklenburg-Vorpommern, Berlin und vor 2 Wochen in Sachsen-Anhalt massiv unter Druck. Gut möglich, dass ihm die Union eine letzte Chance gibt, verlorenes Vertrauen zurückzugewinnen und die nötigen Reformen anzuschieben. Scheitert das Projekt, dürfte sein politisches Ende kaum noch zu verhindern sein. Merz taumelt gewaltig und die AfD reibt sich die Hände. Aus Berlin, David Riemer.
3: Nach dem Ausscheiden der CDU aus dem Landtag in Mecklenburg-Vorpommern ziehen mehrere Parteifunktionäre Konsequenzen. Spitzenkandidat Daniel Peters legte den Landesvorsitz nieder, auch Generalsekretärin Kathi Hoffmeister trat zurück. Kommissarisch soll Staatsminister Philipp Amthor die Landespartei führen. Die CDU war bei der Wahl auf 4,9% gekommen und hatte damit erstmals den Einzug in ein Landesparlament verpasst. Nach dem Rauswurf des TV-Senders CNN aus dem Weißen Haus eskaliert die Fehde zwischen US-Präsident Trump und mehreren US-Medien. Die vom Ausschluss betroffenen Medien CNN, Politico und MS Now ziehen vor Gericht, um ihre Plätze im Weißen Haus zurückzuerkämpfen.
5: Die verbannten Medien klagen gegen den Rauswurf. Sie sehen das Recht der Öffentlichkeit auf unabhängigen Journalismus unmittelbar bedroht. Die Regierung habe nicht zu entscheiden, worüber die Presse berichtet. Die anderen großen Networks sind solidarisch und verweigern die Begleitung Trumps im sogenannten Pressepool, mit dem die Medien Infos und Material zusammenlegen. Trump reist also ohne Begleitung zur UN-Generaldebatte nach New York. Er bezeichnet CNN und die anderen Medien als Müll, deren Fake News wie ein Krebs wuchere und die nationale Sicherheit bedrohe. Aus den USA, Tina Eck.
3: Auf dem Münchner Oktoberfest ist ein Mitarbeiter eines Fahrgeschäfts nach einem Unfall an seinen schweren Verletzungen gestorben. Das teilte die Polizei mit. Der Mitarbeiter habe sich wohl in einem Bereich aufgehalten, in dem er nicht hätte sein sollen, hieß es. Er sei dann getroffen und möglicherweise auch eingequetscht worden. Der Mann wurde mit lebensgefährlichen Verletzungen ins Krankenhaus gebracht, wo er dann später starb. Das Wetter, die aktuelle Vorhersage des Deutschen Wetterdienstes. Heute früh wolkig oder nur leicht bewölkt, örtlich Nebel, mit Temperaturen von 9 bis 2 Grad, an den Küsten milder. Später am Tag im äußersten Nordwesten oft bedeckt, in der Mitte und im Südosten teils wolkig, sonst nach Auflösung von Nebelfeldern oft sonnig, mit Höchstwerten von 15 bis 23 Grad. Am Mittwoch bleibt es meist freundlich und trocken, nur an der Nordsee kommt etwas Regen auf.
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